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0: Bett.
1: Genau.
2: Ihr macht Sachen mit mir, du.
1: Ja, das sag ich dir.
2: Seit vielen Jahren.
1: Sind wir eigentlich auch schon fast dabei, ne?
0: Wir sind schon wieder voll dabei. Und ich freue mich so, weil wir einen Gast haben, den ich ja auch jetzt wieder mal lange nicht gesehen habe.
1: Naja, vor allen Dingen ist das ein Gast, den wir auch wirklich schon extrem lange kennen.
0: Ja, irre, oder? Wenn man das mal überlegt.
1: Schon zu unserer Weihnachtszauberzeit, wollte ich gerade sagen.
0: Die Anfänge vom Fabelhafte Weihnachten.
1: Fabelhafte Weihnachten.
0: Im Snowdome.
1: Ja, da hat er uns angesprochen und
0: hat
1: dann Lust gehabt, dass wir dieses dem Kindergarten vorführen.
0: Ja.
1: War für uns ja auch eine gute Idee. War ja auch genau das, was wir damals wollten. Wir hatten ja eigentlich eher in groß gedacht, mein lieber Ebbo. Und du hast uns wieder ins Kleine reingeführt.
0: Ja, aber das war auch gut so, muss ich sagen.
1: Ja, das war ganz gut. Somit haben wir wirklich eine Auswahl an Möglichkeiten gehabt. Ebbo, was hast du dir denn damals gedacht, als du das so angehört hast?
2: Ja, das, also 2011.
1: Erstmal hallo, ne?
2: Hallo, genau. Hallo zusammen. 2011 war das.
1: Doch, so lange her.
2: Ja, Snowdome, genau. Wir waren eigentlich nur zum Skilaufen da. Mhm. Endlich mal bewegen, den Kindern das Skilaufen beibringen.
1: Ja. Was ja heute nicht mehr Snowdome heißt, deswegen dürfen wir es so frei herausplaudern.
2: Ach so, wusste ich gar nicht. Mhm.
0: Okay. Also die Anlage gibt es noch, aber der Name hat sich gewandelt.
1: Genau.
2: Okay. Naja, war schon lange nicht mehr da. Nein, aber da hat mich einfach tatsächlich der Weihnachtszimt Mandel-Popcorn-Geruch angezogen. Er sagt, was ist da hinterm Vorhang? Diese große Bühne, die ihr da hinter versteckt habt.
1: Oh,
2: aber es hat uns angezogen. Wir haben gesagt, da können wir doch mal hingehen. Und das hat mich tatsächlich, dann haben wir uns das angeschaut in Ruhe. Und das hat mich so fasziniert, habe ich sonst eigentlich so in dem Impuls in meinem Leben noch nicht gehabt, dass ich gedacht habe, das musst du in kürzester Zeit irgendwie nach Bienenbüttel an die Kinder ranbringen. Das hat mich völlig fasziniert.
1: Der Name Bienenbüttel ist schon mal ganz süß.
0: Bienenbüttel,
1: ne?
0: Ist klasse. Bienenbüttel im Landkreis Bevensen.
1: Ja.
2: Nee, Landkreis Uelzen. Bevensen ist schon wieder eigene Stadt.
1: Siehst du?
0: Sehr gut.
2: Einheitsgemeinde Bienenbüttel. Die letzte Einheitsgemeinde.
1: Aber wir müssen mal dazu erwähnen, für uns war das ja damals, wir sind ins Snowdome gegangen und haben das Stück aufgeführt. Und also wir sind mit ein paar People angefangen und das Wochenende darauf hat sich das ins Zehnfache potenziert.
0: Es war unglaublich.
1: Danach war es so.

0: voll, dass wir ranbauen mussten. Ja. Und danach haben wir die Leute gar nicht mehr erfassen können.
1: Richtig.
0: So viele sind dann gekommen. Genau. Natürlich war es schön, weil Snowdome hat das kostenlos angeboten. Mhm. Das fand ich also erstmal sehr schön von der Idee her. Das war übrigens unser José Fernández,
1: genau,
0: den wir auch schon hier
1: den
0: hatten.
1: Wir ja auch schon hier im Podcast
0: genau, der hatte das initiiert mit uns. Der hatte gesagt, du, ich brauche irgendwas für unsere Kinder. Hast du eine Idee? Mhm. Und wir fingen gerade an, dieses Weihnachtsmusical zu planen. Das war alles just in time irgendwie. Und dann, wie gesagt, kamst du um die Ecke und dann haben wir natürlich, also wir waren es ja gewohnt, aus dem Nichts etwas herauszubauen, weil Snowdome hatte nur die eine Tanzfläche und sonst gar nichts.
1: Richtig.
0: Also mussten wir uns überlegen, du und ich, Tani.
1: Wie baut man überhaupt eine kleine Bühne?
0: Mit den Mitteln, die wir haben.
1: Wo weil auch Kinder, die Kinder, den, die den Kindern gerecht wird.
0: Genau,
1: so
0: und da
1: sagen.
0: Kam ich dann wieder als Produzent um die Ecke und habe dann gesagt, okay, wir investieren, was das Zeug hält, weil wir dann ja auch die Idee hatten, das wirklich an den Mann zu bringen, über mehrere Jahre hinweg. Und dann haben wir eingekauft, was das Zeug hielt. Von den Tannenbäumen über
1: Schnee.
0: Watte zum Schneeboden, was weiß ich.
1: Glamour, Glitter-Rennquintett.
0: Genau. Obwohl der Schneeboden, der kam ja dann selbst von Snowdome. Und zwar hatten sie ja diese Wasserwelle.
1: Ja.
0: Und diese Wasserwelle hatte einen Filter. Und dieser Filter, den hatten wir quasi als Schneeboden ausgelegt.
1: Genau, das war eine super Idee, sehr authentisch. Und irgendwann potenzierte sich das noch so weit, dass wir auch noch selber eine Schneemaschine hatten, wie wir ja alle wissen.
0: Genau, und dann kam Ebbo und hat uns ein Budget angeboten, wo wir gesagt haben, okay, tut ein bisschen weh, machen wir. So. Weil wir eigentlich den Sinn darin erkannt hatten.
1: Richtig.
0: Aber du warst auch so ein toller Typ, dass wir einfach nicht anders konnten, als mit dir zusammenzuarbeiten. Und deswegen war es uns gar nicht so schwer gefallen, dieses Stück irgendwie für das Budget nach Biebenbüttel zu bringen. Aber du hattest ja auch dann gesagt, irgendwie wegen Darsteller, die jung sind und wenig Gagen, ne? Hattest du
2: naja,
0: gedacht,
2: von der Gage war ich ja, das kam ja erst später, glaube ich. Weil ich mir das da so in den Kopf gesetzt hatte, dass ich dann eben los bin und Sponsoren gesucht habe.
0: Mhm. Genau,
2: und,
0: ja, stimmt.
2: Davon war das natürlich abhängig. Mhm. Sonst
1: wie geht das denn, wenn man Leute davon überzeugen muss, von etwas, was man nur selber gesehen hat?
2: Ja, am besten geht das, wenn man sowieso von selber von überzeugt ist und begeistert ist. Und ich glaube, das habe ich denen gut vermitteln können. Hatte ja ein paar Materialien und ich glaube, ihr hattet mir auch dann den Link zu dem Mitschnitt geschickt. Und das habe ich denen natürlich dann im Geschäft vorgestellt. Biebenbüttel hat ja eine hervorragende Einkaufszone.
1: Ja.
2: Bahnhofstraße mit rechts und links ganz vielen Geschäften. Und da bin ich eben zu den kleinen, großen Geschäften hin und habe die einzeln um Gelder gebeten, weil es ja eben auch in der Gemeinde bleibt. Und auch mit, das einfach den Kindern in kürzester Zeit. Es war ja, ich glaube, wir waren ersten Advent.
1: Ja,
2: waren
1: das
2: wir
1: kann gut
2: da,
1: sein.
2: Haben das gesehen und am dritten Advent haben wir es aufgeführt.
0: Ist ja irre.
2: Also, das waren ja gerade mal zwei Wochen.
0: Ja, es war auch nicht so viele Leute, die kommen sollten. Es war ja keine öffentliche Veranstaltung in dem Sinne, sondern es war ja ausschließlich für den Kindergarten und für die Schulanfänger gedacht.
2: Richtig,
0: ne?
2: Genau. Und wir haben ja dann zwei Kindergärten gehabt, die wir zusammengezogen haben. Überwiegend war natürlich das der Kindergarten, wo meine Tochter war, und eben auch Schule. Und da sind die alle drauf aufgesprungen, inklusive die Banken. Und der eine hat halt eben ein bisschen weniger gemacht. Und dann gab es ein Plakat und mit Werbebanner.
1: Und
2: die Erzieher waren sofort
1: Wochen.
2: Begeistert. Und oben gab es eben, war ja sehr beengt. Das war ja noch kleiner
0: es
2: als,
0: war auch nicht einfach
2: als das
0: alles
2: Original.
1: Es war unter dem
2: dazu.
1: Dach, genau. Das war also
0: die
1: ganz Techniker, entzückend.
0: Also ich erinnere mich, wir sind sehr, sehr früh dort aufgetaucht, weil die Kinder sollten ja auch schon sehr, sehr früh die erste Vorstellung sehen. Das heißt, wir sind aus Hamburg irgendwann mal um 4 Uhr
1: losgefahren.
0: Ich weiß noch, unsere Darsteller haben sich mit diesem Flügelgetränk, mit dem Flügelgetränk
1: hochgepusht. Ich höre noch von einem den Spruch, dass er sagt, also wenn das der Job ist, dann mache ich den nicht.
2: Nein, ich fand die
1: aber auch hinterher waren alle begeistert.
2: Mhm, ja, und die haben ja von sich aus auch in ihren Rollen so überzeugt, dass das so einen ergriffen hat und mitgenommen hat.
1: Ja.
2: Einfach. Und gerade dann eben zu der Zeit, Weihnachtszeit sowieso, Thema so mit weihnachtlichen Themen und dann eben im Kindergarten sowieso. Und ich habe immer noch die Bilder davor, wie die in erster Reihe sitzen und mit großen Augen schauen, was der Elf da alles erzählt und berichtet und die Stimmen.
0: Hattest du nicht auch den Eindruck, dass war Weihnachten zu dem Zeitpunkt
2: auf
0: so?
2: Auf jeden Fall.
0: Ne? Das, das hat Weihnachten auch für uns.
1: So geht uns das immer und wir vermissen es auch jetzt, ehrlich gesagt.
0: Ja,
1: auch wenn wir ein Buch haben, wenn wir eine CD, wenn wir alles haben und man das auch online noch

0: nachhören könnte, aber trotzdem ist es nicht dasselbe, wie wenn man es live mitgemacht hat.
1: Es ist so, es war schön, das Hörspiel, du hast das Hörspiel ja auch gehört, aber ich muss ganz ehrlich sagen, die Kraft hätte ich heute nicht mehr. Das muss ich ehrlich sagen, das nochmal alles wieder aufzustemmen.
0: Oh, das war schon Kraftakt, jedes Mal, aber immer mit Freude und hinterher wussten wir, warum.
1: Dieses Mal würde ich es nur machen, wenn es wirklich eine Musical-Produktion ist, das heißt mit wirklich einer Mannschaft, die alles so umsetzen, wie man es gerne haben möchte.
0: Ach, du meinst, dann, dass man nicht alles selbst macht? Ja, wir haben ja wirklich alles selbst gemacht. Alles.
2: Ja, wir hatten, glaube ich, insgesamt drei
1: Vorstellung.
2: Drei Anläufe. Wir haben ja dann noch Fortsetzungen gemacht.
1: Ja, stimmt.
2: Nachdem das im Kindergarten so gut lief, haben wir ja, glaube ich, dann...
1: Inklusive die Pandemie-Version.
0: Jahr, ja, das war ja sehr viel später.
2: Im Jahr drauf dann, glaube ich, schon eine Nummer größer gemacht. Ja, auch versucht, das an verschiedenen Stellen ja unterzubringen.
1: Hast du auch wirklich toll gemacht,
2: Und das Highlight fand ich eigentlich, war dann tatsächlich eben dieser Workshop später.
0: Oh, ja.
2: Über das halbe Jahr.
0: Ja.
2: Auch dann eben auch wieder Sponsoren gesucht, die ja auch das Geld für ein halbes Jahr geben, um dann nachher einen Erlös zu erzielen für die Jugend in Wienbüttel.
0: Und das müssen wir unseren Kindern mal kurz erklären. Dieser Workshop war so gedacht, dass wir quasi die Kinder diese ganze Show selber spielen lassen. Das heißt, wir haben wirklich, wie sich das gehört, so ein kleines Casting gemacht. Da durften die Leute sich
1: gerade gesagt, wir müssen das unseren Kindern erzählen.
2: Hörern.
0: Oh, kannst mal sehen, ich bin schon wieder voll drin.
1: Aus Kindergarten.
0: Nein, also wir haben ein Casting gemacht, da konnten die Kinder sich selber bewerben für die einzelnen Rollen, die sie ja inzwischen schon in- und auswendig kannten. Und dann haben wir mit den Kindern dieses Stück erarbeitet und haben es auch noch aufgeführt in der Kirche.
1: Und man darf vielleicht noch dazu erwähnen, ich glaube, der ein oder andere oder die andere ist dann auch teilweise auf der Bühne geblieben, glaube ich, ne? War das nicht so?
2: Die ganze Zeit lang.
0: Ja, tatsächlich, stimmt. Snowy.
2: Und die Schneehexe.
1: Genau,
2: die waren
1: ja aber auch extrem gut.
2: Ja,
1: ne?
2: Genau.
1: Da hat man es richtig gemerkt, dass sie das drauf haben.
2: Ja, aber ich hab bei mir im Carport mit ein paar Jungs ja die Tannenbäume da ausgeschnitten aus USB-Platten. Und stehen übrigens immer noch da.
0: Das Bühnenbild wurde auch
2: noch nicht entsorgt.
0: Alles wurde selbst gemacht.
2: Und das fand ich eben
0: die
2: so
0: Eltern
2: schön
0: da drin. Die Eltern hatten die Kostüme, glaube ich, genäht. Ne?
2: Genau.
0: Also es war wirklich ein Dorfprojekt, oder?
2: Und ich habe so den ersten Tag noch, wo die eben kamen, zum Casting sozusagen, ne, wer will, da merkte man das schon. Und ihr habt ja eine Seelengeduld mit den Kindern gehabt. Da war ja nun auch ein paar dabei, die... Der Prinz zum Beispiel, ne? Das fand ich die größte Bewegung, die der gemacht hat. Am Anfang völlig schüchtern und überhaupt. Und nachher stand er auf der Bühne.
1: Genau. Und dieser Prinz, ich glaube, der Prinz, war das nicht so, dass wir den auch fürs Buch benutzt haben? Oder eingesetzt haben? Benutzt ist ein blödes Wort. Den haben wir dafür engagiert, dass unserem Weihnachtsmärchen.
0: Wir haben eine von der ganzen Crew engagiert für unser Buch als...
1: Das waren zwei. Oder einer.
0: Eine, glaube ich. Eine.
1: Einer.
0: Einer oder eine?
1: Das war der Junge.
0: Nee, ich dachte, es war ein Mädchen für den Schneemann.
1: Da bin ich mir jetzt nicht mehr so sicher. Ich glaube nämlich, den Jungen hatten wir gesehen, den hatten wir auch sehr betrachtet, weil er ganz hübsch war, so in seinem ganzen
0: Leben. Aber der hat den Snowy gespielt.
1: Ja, hat das Snowy gespielt.
0: Ist ja auch jetzt nicht so wichtig. Also das Ding war rundum gelungen. Und Ebbo, das ist ja gar nicht dein eigentlicher Beruf oder dein eigentlicher Job gewesen.
1: Jetzt wollte ich auch nämlich gerade sagen, apropos Gelder und Gelder verwalten, da wollte ich jetzt eigentlich mal drauf wegen seinem Beruf, weil du ja eigentlich auch in der Sozialbereich tätig bist, oder?
2: Naja, bin studierter Sozialpädagoge oder Diplom-Sozialpädagoge, Sozialarbeiter, beides. Gibt's in der,
1: was ist der Unterschied zwischen studiert, weiß ich schon, und Diplom, weiß ich auch. Aber bist du jetzt ein studierter Diplom-Sozialpädagoge oder wie ist das zu sehen?
2: Das Diplom gibt es auf der Fachhochschule und man kann das Ganze auch an der Universität. Und dann hat man halt eben, heute heißt es, glaube ich, dann...
1: Bachelor.
2: Master.
0: Oder
2: Master.
0: Alles Master oder Bachelor.
2: Of Science oder so ähnlich. Ich weiß nicht genau. Ist aber ja lange her und ich habe es eben auf einer Fachhochschule und da gibt es halt das Diplom sozusagen. Und Arbeiter und Pädagoge ist eigentlich im Prinzip gleich, aber in Bayern darf man nicht als Sozialpädagoge arbeiten, da darf man nur als Sozialarbeiter haben mit der.
1: Ah,
2: so, deswegen ist das so eine europaweite Möglichkeit vor dem Bachelor, dass man eben in ganz Deutschland, in allen Bundesländern arbeiten kann, wenn man die Doppelbezeichnung hat. Aber letztendlich bin ich eigentlich als Erzieher gestartet und eben aus der Kindergartenarbeit gewachsen und habe dann gemerkt, Kindergarten leiten würde ich auch gerne machen. Da muss man dann schon ein bisschen mehr Erfahrung machen und muss dann eben die Erzieherfachschule besuchen. Mhm.

0: Da habe ich dann halt ein Praktikum gemacht in einem Kinderheim und ein Negativbeispiel einer Heimleitung erlebt, wogegen wir uns auch aufgelehnt haben dann und versucht haben, den abzuschaffen. Aber da ist dann entstanden, ich würde gern Heimleiter werden, dazu musste ich aber Sozialpädagogik studieren. Mhm. Und da tauchte dann schon die spätere Tätigkeit auf, die rechtliche Betreuung, weil wir haben gegen den Heimleiter eine Petition beim Oberkreisdirektor eingereicht. Oha. Und irgendwann kriegte ich einen Termin da, Einladung zum Oberkreisdirektor. Da habe ich gedacht, mal gucken, worum geht's. Und da hat der nett mit mir gesprochen und sagt er, Sie haben sich ja gegen den Heimleiter da beschwert. Und ich sage, ja. Ich sage, ja, viele andere auch. Sagt er, aber Sie waren der Einzige, der es unterschrieben hat. Ich sage, okay, wenn ich was mache, wenn ich was zu meckern habe, dann stehe ich halt auch dazu.
1: Ja, gut.
0: Und da war schon der Eintritt so in diese rechtliche Schiene ein bisschen früh zu erkennen. Für mich damals noch nicht, aber in der Rückschau auf jeden Fall. Und dann kam Bundeswehr dazu, da kam das Medizinische dazu und dann die Überlegung, wo machst du dein Praktikum, war in einer Behörde, Landesjugendamt in Lüneburg. Und da muss ich gestehen, bin ich tatsächlich, hatte ich jeden Tag von 9.30 Uhr bis 9.40 Uhr einen Niesanfall.
1: Was?
0: Vom Staub der Akten.
1: Ach so.
0: Weil es war ausbildungstechnisch war das eine Eins, weil ich hatte viele erfahrene Sozialpädagogen um mich und die haben mir die Aufgabe gegeben, jeden Tag einen Fall vorzustellen. Ja. Ich musste die Akte studieren, die Person kennenlernen, eine Empfehlung geben, wie der weiter gefördert werden soll und wer die Kosten dafür trägt. Und dazu musste ich ganz tief in die Entwicklungspsychologie rein und was zusammenstellen und systematisch arbeiten, damit ich das den alten Hasen da auch vernünftig vorstellen kann.
1: Ja.
0: Und das hat so strukturiertes Arbeiten bei mir ausgelöst. Aber nach einem halben Jahr bin ich dann in die Praxis ins damalige Landeskrankenhaus, also Psychiatrie.
1: Aha.
0: Und habe dann da eben kranke Menschen oder psychisch kranke Menschen kennengelernt. Und da ist dann die Liebe für diese schwere Sozialpsychiatrie entstanden. Gemeindenahe Psychiatrie nannte man das damals. Und dann habe ich das einem Mitarbeiter des Landkreises Uelzen zu verdanken, der mich geworben hat und gesagt hat, willst du nicht den Betreuungsverein Uelzen aufbauen, der damals eben 1992 das Vormundschafts- und Pflegschaftsgesetz gegen das Betreuungsgesetz abgelöst hat.
1: Stark.
0: Und da habe ich gedacht, okay, nach 4 Jahren im öffentlichen Dienst oder als Landesbediensteter, das ist eine Tür, da gehst du nochmal durch.
1: Ja.
0: Und habe dann gesagt, ich bleibe so lange, wie es notwendig ist und daraus sind dann 23 Jahre geworden.
1: Oha.
0: So, und da kam dann meine Vorliebe, eben was zu organisieren und eben mich für andere einzusetzen. Und das hat dann natürlich das fabelhafte Weihnachtsmusical so exemplarisch dann hingekriegt. Da war ich vorher aber auch schon in der Tennisjugend in Lüneburg viel aktiv als Kreisjugendwart 15 Jahre lang selber
2: Tennis gespielt. Ja, da hatten wir ja auch mal vor, was zu machen.
0: Und.
2: Ja, genau.
0: Also wir haben ganz viele Ideen
1: gebracht. Du hast ganz kurz Militär erwähnt. Welche Position hattest du dort?
0: Naja, mein Vater war selber Berufsoffizier oder Berufssoldat lange Jahre und hat natürlich sich gewünscht, dass mein Bruder und ich beide natürlich auch in diese Schiene gehen möchten.
1: Ja.
0: Und ich wollte das nicht so exemplarisch ablehnen und habe dann gesagt, okay, ich gehe hin, aber ich will nicht irgendwie Panzers oder sonst wie buddeln, sondern ich möchte gern was Sinnvolles machen, wo ich später für mich auch was draus ziehen kann und bin dann in Sanitätsdienst gegangen. Aber nicht in die stationäre, pflegerische Praxis sozusagen, sondern in eine Ausbildungseinheit. Mhm. In die Sanitätslehrkompanie 90, die gibt es aber nicht mehr in Munster. Und da haben wir letztendlich einen Hauptverbandplatz gehabt, also ein komplettes Krankenhaus auf Rädern und haben das immer auf- und abgebaut. Und ich hatte die chirurgische Abteilung.
1: Oha.
0: Und
2: auch noch?
0: Ja, unsere Übungspuppe, ich weiß gar nicht mehr, wie er hieß. Da Charlie natürlich haben wir ihn, glaube ich, genannt. Charlie lag dann immer vor uns so, wie eben OP mit blauen Tüchern und teilweise waren Stücke frei, wo dann natürlich ein bisschen Fleisch drin lag. Mhm. Und wir mussten so für Staatsgäste, für Übungen und Ähnliches, haben wir dann immer den Platz aufgebaut. Mhm. Und dann sind die so durchlaufen durch so ein altes Gemäuer. Und dann war eben erst die Aufnahme, dann die Operation, die Pflege später und dann die Entlassung wieder.
1: Und alles in 3 Stunden.
0: Ja, und Charlie hatten wir immer so eine kleine Pumpe. Mhm. Und wenn dann einer so rübergeguckt hat und sich das angucken wollte, dann gab es halt mal
1: ein bisschen
2: Blutspritzer.
0: Ja, genau, aber natürlich nur rote Flüssigkeit.
2: Ja, ist ja klar. Liebe Zuhörer, ich muss kurz so reingrätschen. Wenn ihr jetzt an eurem Auto rumlauft, weil ihr immer irgendwas klopfen hört, bitte nicht, das ist unser Ebbo, der klopft jedes Mal auf den Tisch.
0: Und
2: das ist kein Wagenfehler, bitte.

0: macht ja nichts. Aber du kannst weiterklopfen. Jetzt wissen die Leute Bescheid.
1: Ja, ja, klopfen, genau. Nein, aber ich war mir gar nicht bewusst.
2: Ja, macht das ja nichts.
0: Passiert halt.
1: Aber ja, und das war eigentlich immer sehr amüsant. Aber dabei kam so das Medizinische dann mit dabei und habe das dann später eben in der Psychiatrie, eben in der Sozialmedizin dann eigentlich verankert und hat mich bis heute nicht losgelassen, dass ich mich da immer gerne für interessiere und auch in eigener Gesundheit den Ärzten das klassische Loch in den Bauch frage, bis ich es eben selber verstanden habe und mir daraus so das Fachwissen dann auch für eben die Betreuten dann später, weil dann eben rechtliche Betreuung übernommen und dann muss man schon mal eben auch in Operationen einwilligen, Amputationen einwilligen. Und
0: für diese ganzen Geschichten, die du erlebt hast und für die Dinge, die du setzt dich ja auch für Menschen wirklich intensiv ein. Und diese Menschen, für die du dich einsetzt, davon gibt es ja auch bestimmt Kandidaten, die sehr schwierig sind, weil sonst wären sie ja nicht in dieser Situation, in der sie wären, wenn sie strukturiert werden, zuverlässig werden, teilweise. Teilweise liegt es natürlich auch an anderen Dingen. Wie viel Geduld muss man mitbringen? Und wie viel muss man runterschlucken?
1: Ja, also schwieriges Thema, ganz klar. Aber man muss dazu sagen, wer überhaupt eine Betreuung bekommen kann, sind eben Menschen, die aufgrund einer geistig-körperlichen, seelischen Erkrankung und oder Behinderung nicht in der Lage sind, ihre rechtlichen Angelegenheiten selber zu erledigen. Betreuung hört sich ja häufig auch an wie Seniorenbegleitung, Pflege. Ja, ja. Und das ist es halt eben nicht. Auch Betreuung, aber nicht die rechtliche Betreuung. Da halt der Unterschied. Und da sind natürlich Menschen mit verschiedensten Erkrankungen, Mischerkrankungen, wie gerade gesagt, aus geistig-psychischen oder eben Kombinationen, Sucht. Das sind dann letztendlich eigentlich die schwierigsten, wenn alles zusammenkommt, eben eine geminderte Intelligenz, ein Suchtverhalten und daraus noch eine entstandene psychische Erkrankung. Dann wird es schwierig. Da braucht man sehr viel Geduld. Und ich habe tatsächlich auch einige Fragen von meinen Betreuten gehabt, die gesagt haben, warum kümmern Sie sich eigentlich um mich? Ich mache Ihnen so viel Ärger und Stress, wenn ich in der Psychose bin. Oder,
0: ja, sowas stellt man diese Frage stellt man sich mit Sicherheit. Ja, würde ich mir auch stellen.
1: So, ne? Und ich habe gesagt, es hört sich schwierig an oder naja, aber es entwickelt halt tatsächlich sowas wie ein gutes Gefühl. Spaß würde ich jetzt nicht unbedingt sagen, aber dazwischen irgendwie, dass man eben die Interessen dieser Menschen auch einfach in ihrem kranken Zustand trotzdem vertreten muss. Und man erlebt es immer wieder im Heim, alten Pflegeheim, wie viele Menschen eben keine Angehörigen da haben, wie dann mit ihnen umgegangen wird, im Gegensatz zu denen, wo man weiß, da kommt regelmäßig jemand, da achtet jemand drauf. Das ist leider eben ein großer Unterschied. Und genau diese Lücke wollte ich halt eigentlich füllen, ob jetzt im Pflegeheim, bei jemandem in der Wohnung oder beim Arztbesuch. Mal zu versuchen, mit jemandem zum Hausarzt zu gehen, der einfach seine Medikamente braucht, der aber jetzt gerade in einem psychischen Schub ist und eigentlich von morgens bis abends nur Blödsinn erzählt für alle anderen. Und den in die Praxis zu bringen, habe ich mit Ärzten lange gekämpft, lass uns das doch irgendwie Punkt 12 machen oder morgens als ersten Patienten oder abends zuletzt. Ich kann
0: also ein bisschen managen, ne? Das Ganze.
1: Genau, weil die dann gesagt haben, nee, den hier in der Praxis, so will ich nicht unbedingt. Und dann haben wir uns tatsächlich so darauf geeinigt, dass wir eben kurze Besuche machen und eben nicht noch den kranken Menschen, auch noch den anderen im Wartebereich vorführen. Die fühlen sich damit ja auch nicht wohl und der Kranke letztendlich auch nicht, wenn er merkt, ich stoße hier an. Ne?
0: Oder was
1: genau,
0: auch immer,
1: dann passiert eventuell was oder es verschlechtert sich. Das war eigentlich so das Ziel, so Eckpunkte zu setzen, wie geht es den Menschen damit auch besser und da auch eine Struktur in deren Leben reinzubringen. Und wie gesagt, das hat dann 23 Jahre angedauert, aber wie gesagt, das Erleben.
2: Du bist ja dann auch ins Herz- und Gefäßzentrum gegangen. Da hast du aber eine ganz andere Funktion gehabt.
1: Genau, naja, nach diesen 23 Jahren habe ich dann irgendwann auch mal gemerkt, weil leider eben auch nicht alle so positiv reagieren. Wir hatten es auch mit Bremsleitung durchgeschnitten, Telefonkabel im Büro durchgeschnitten.
0: Welche Bremsleitung? Naja, Bremsleitung?
1: Meines Autos, ja. Was? Genau. Ja. Von eben Menschen, die eben mit den Entscheidungen, ne, wer lässt sich schon gern sein Kind aus der Wohnung nehmen, weil er mitgeteilt bekommt.
0: Und dass haben das persönlich genommen oder dir persönlich?
1: Genau, ja, richtig.
2: Ne?
1: Und auch natürlich, die Menschen wurden immer dramatischer, ist ja heute immer noch so, dass die Sachlagen da immer schwieriger werden. Und da habe ich dann mal einen Cut gezogen nach 23 Jahren und wollte ein bisschen runterfahren.
2: Ja.
1: Und da hat sich das ergeben, auch durch vorige Verbindungen schon mit dem Haus, dass ich dann da in diesen Sozialdienst der Reha-Abteilung eingetreten bin.

0: und
1: ich habe dann noch eine Frage
0: alles zu, etwas ruhiger gemacht habe.
1: Zu diesen 23 Jahren, noch nicht beim HG, wie heißt
2: HGZ.
1: HGZ. Herz- und Gefäßzentrum, genau. Hattest du da auch was in dich hineingefressen zu der Zeit? Hast du das auch irgendwie an dich rangelassen, diesen ganzen Emotionen, diese negativen Emotionen der Menschen, die was gegen dich hatten, obwohl die Entscheidung war ja behördlich und du hast es ja eigentlich nur ausgeführt. Und das ist ja gut, dass du es ausgeführt hast, weil du bist ja wahrscheinlich immer noch menschlicher rangegangen als manche andere, die ich kenne, die rigoroser sind.
0: Nein, nein, das läuft anders. Also man muss schon als Betreuer die Idee entwickeln und eben die Notwendigkeit sehen, eine Maßnahme gegen den Willen eines Menschen einzuleiten. Entscheidend ist dann das Gericht und ausführend ist dann meistens die Polizei. Wir dürfen den Betreuten nicht anfassen oder gewaltsam irgendwo hinbringen. Außer ich werde angegriffen, das ist dann auch passiert.
2: Ja, tatsächlich.
0: Ja, da, intuitiv habe ich jemanden, der mich eben mit der Aussage, ich steche dich jetzt ab, dann an beide Hände gefasst und eben mich eine halbe Stunde, ohne die Hände loszulassen, aus dem Büro hinaus bewegt habe, um ihn dann eben vor der Tür zu lassen, so ungefähr. Ja. Danach haben wir deutlich mehr Sicherheitsmaßnahmen eingebaut, damit das nicht nochmal passiert. Mhm. Aber es hat schon natürlich Auswirkungen auf die eigene und auch dann auf die familiären Rahmen. Den wollte ich halt eigentlich ein bisschen mehr schützen und beruhigen, um dann eben in eine ruhigere Arbeitsweise zu kommen. Aber das war dann auch so Mitte 50, genau, wo man dann gedacht hat, ja, mal gucken, wie lange geht das Arbeitsleben noch? Und man könnte ja mal ein bisschen was Ruhigeres machen. Und das war dann tatsächlich im Herz- und Gefäßzentrum so, da eben in die Sozialberatung auch mit dem beruflichen und Erfahrungshintergrund war das eine tolle Erfahrung, hat viel Spaß gemacht, im kleinen Team auch, auch die Verbindung wieder zur Medizin natürlich. Das war natürlich ein großes Interessengebiet für mich, da auch medizinisch zu erfahren, was alles so im Herz-Kreislauf möglich ist. Klar. Gleichzeitig ist das Herz- und Gefäßzentrum in Norddeutschland die Zentrale und das Kompetenzzentrum für diese ganzen Sachen. Und so hat das in einem kleinen Team recht viel Spaß gemacht, interdisziplinär zu arbeiten, vor allen Dingen also mit Pflege, Physiotherapie, Ärzten und eben Sozialdienst und Psychologen. Und habe da aber auch angefangen, eben mich im Freizeitprogramm zu engagieren und verschiedene Arbeitsgruppen da mitgemacht. Nur beraten, das hat mir nicht gereicht.
2: Das war wieder typisch, ja.
0: Wollte ich schon ein bisschen. Und habe da eben dann auch 11 Jahre zugebracht. Und dann hat sich es eben jetzt ergeben, nochmal seit April wieder in den Betreuungsbereich zurückzuwechseln und jetzt wieder behördlich zu arbeiten in der sogenannten Betreuungsstelle, also die Vorermittlung, bevor eine Betreuung eingerichtet
1: wird. Mit deiner Expertise ja auch kein Wunder, dass sie sich die Finger danach lecken, dich da zu haben.
0: Ja, das Vorstellungsgespräch war tatsächlich sehr kurz und einfach, aber es sollte so sein. Es war ein glatter Zufall, weil eben die innere Führung des vorher Personalwesens mir dann gesagt hat, der Arbeitsvertrag läuft automatisch aus. Und man war sich noch nicht sicher, ob man, im Alter ist man ja immer ein bisschen teurer als die jungen Berufsanfänger, ob man das fortsetzen will. Und da habe ich einfach gedacht, jetzt musst du mal die Flügel ausstrecken. Und es ploppte dann eben tatsächlich eben diese Stelle da auf. Und wo ich gesagt, das wäre es jetzt nochmal, im öffentlichen Dienst dann zu arbeiten, auch vielleicht nochmal ein bisschen mehr zu verdienen, aber auch anderes zu machen und einen Bereich zu machen, den ich vorher noch nicht gemacht hatte.
1: Ja.
0: Und zu schauen.
1: Dann scheidest du ja irgendwann mal sehr befriedigt aus dem Leben.
0: Also das muss ich sagen, das berufliche Leben hat mich völlig erfüllt.
2: Ja, ich höre das schon.
0: Bin da sehr zufrieden.
2: Auf.
0: Ja,
2: und wie gleichst du das aus privat? Deine Hobbys, du machst auch Sport?
0: Ja, Tennis ist gemacht, eigentlich mein Thema seit dem 10. Lebensjahr. Im Augenblick gerade mit dem Flügel etwas gehandicapt hier rechts. Von daher fällt das gerade nicht statt. Aber das ist noch das große Ziel, wieder auf den Tennisplatz zurück.
2: Ja.
0: Seit dem 10. Lebensjahr mit Training geben, mit Punktspielen und eben auch praktisch in der Funktionsarbeit und im jetzigen Verein im TC Hecklingen. Der liegt allerdings im Landkreis Lüneburg, nicht im Landkreis Uelzen. Noch mitzuspielen, beziehungsweise jetzt gerade nicht, aber da möchte ich gerne wieder hin. Sonst habe ich ein großes Grundstück, viel Garten, viel Haus und Hof. Und
2: also du hast genug zu tun.
0: Inzwischen auch eine 20-jährige Tochter, die auch viel Spaß und
1: wir
0: Freude.
1: Auch sehr genau,
2: die im Übrigen ja auch damals dabei war bei unserem Workshop.
0: Sie hat sich dann aber schwerpunkttechnisch, glaube ich, um die Maske gekümmert.
1: Genau.
0: Mit dir zusammen.
1: Ja.

0: du hast auch gesagt, sie ist ja jetzt mehr im Eventbereich zu Hause. Das heißt, sie war auch immer gerne eher so eine Macherin. So wie du eigentlich.
1: Mhm. Ja, eigentlich
0: hat wir sie haben da das sehr so viel von dir abgenommen.
1: Intern ne? schon besprochen, dass ja. wir glücklicherweise da was Gutes vererbt haben.
0: Ja. Anscheinend,
1: ne? Mütterlicherseits als auch von mir. Beide können wir ganz gut organisieren. Und das hat sie vollends mitgenommen.
0: Ja, klasse. Sie ist ja auch eine sehr sympathische und sehr hübsche Frau.
1: Auf jeden
0: junge
1: Fall.
0: Frau genau. geworden. Ja, ja, du als Vater musst ja das sagen.
2: Ja, aber wir haben sie ja auch im Werdegang gesehen. Erlebt. Genau. Also wir haben sie als kleine süße Maus gesehen und jetzt ist sie eine große süße Maus, ja. die enorm was erreicht hat bisher schon.
1: Ja, ja, ja. genau. Ja,
0: also
1: ja.
0: zumindest ist sie sehr zufrieden mit dem, was sie tut. Ne?
1: So sieht's aus, genau.
0: Wie ist es denn bei dir, wenn du durchs Leben wanderst, also jetzt nicht beruflich, sondern einfach mal durchs Leben wanderst, ist da irgendwas, wo du sagst, also das könnte runder sein? Also ich frage nur ganz einfach mal als Pädagoge, als Sozialpädagoge. Wie geht ein Mensch, der sozialpädagogisch unterwegs ist, durchs Leben? Was denkt er, wenn er andere Menschen sieht? Wie kompliziert denkst du? Oder bist du auch so, dass du wirklich ablegen kannst und nur Mensch, glaubst nur Mensch zu sein? So?
1: Ja, nee, so richtig ablegen kann man es nicht. Aber der Sozialpädagoge oder die Sozialpädagogin, das sind eigentlich Individuen, die kann man überhaupt nicht gleichschalten sozusagen. Jeder hat da seinen Weg, seine Entwicklung, seinen Schwerpunkt und sein Besonderes. Und,
0: kommt ihr untereinander klar?
1: Es gibt keine arbeitslosen Sozialpädagogen. Untereinander kommen wir sehr gut klar. Ja, doch.
2: Analysieren geht immer.
1: Ja, ich habe natürlich, als ich angefangen habe zu studieren, im ersten Semester gab es immer so eine Orientierungseinheit. Mhm. Und da kam ich rein und dann hieß es, wir demonstrieren heute.
2: Ja?
1: So, heute fällt die Orientierungseinheit aus, wir gehen demonstrieren.
2: Okay.
1: Dann habe ich gesagt, gegen was demonstrieren wir denn? Ja, das erfahrt ihr hinterher. Ich sage, nee,
2: da
1: komme ich dann nicht mit. Und es stellte sich hinterher raus, dass die eben auf einer Veranstaltungswiese waren, die irgendwie umgebaut werden sollte oder ähnliches. Und dann eben da Grasstücke rausgebuddelt haben, was dann als Landesfriedensbruch bezeichnet wurde. Mhm. Der andere hat seinen Dackel auf dem Arm mit ins Studium gebracht, der nächste hat gestrickt und irgendwie habe ich dann gesagt, hier musst du ganz schnell wieder raus.
2: Ja, bravo.
1: Und das hat dann auch geklappt, so in der Richtung, zeitgerecht fertig geworden und gemerkt, nee, also die Art von Sozialpädagoge möchte ich nicht sein oder nicht werden, die gibt es auch. Das heißt nicht, dass die eine schlechte Sozialarbeit machen, aber wenn vom Sie Typ her so bin ich jetzt nicht der wollstrickende, langhaarige Tee trinken.
0: Das war eigentlich auch meine Frage dahinter, weil ich kenne dich ja nun wirklich sehr gut oder wir kennen uns gut über die Jahre hinweg. Sehr gut ist natürlich leicht, sagen wir mal, ein Wunschgedanke, aber unterm Strich ist es ja so, du bist für mich, ich kenne einige Sozialpädagogen, auch schon beruflich jetzt, wo ich bin, sind ja auch Sozialpädagogen. Mhm. Die dort sind, sind sehr gemischt, da gibt es keine Einheit, da hast du vollkommen recht. Und so ist es auch bei dir, du bist ein untypischer, sehr sympathischer Sozialpädagoge. Und ich sehe zu dir, ich kenne auch einen Sozialpädagogen, der ist Sänger, der kommt aus Bremen-Bereich. Wir nennen den Namen jetzt nicht, weil man ihn sonst kennen würde, ist nicht fair. Aber nichtsdestotrotz auch er, ein sehr lockerer, sehr netter Typ. Und er ist auch aber sehr engagiert in seinem Job. Und deswegen hatte ich dir jetzt einfach mal die Frage gestellt, um genau das wieder zu hören, weil du hast immer eine humoristische, leichte Art an dir. Ich weiß aber auch, dass die nicht immer leicht ist, dein Leben. Aber du das natürlich auch sehr leicht versuchst umzusetzen. Und das finde ich eben ganz toll.
1: Ja, also ich fühle mich so in der Art des Sozialpädagogen auch ganz wohl.
0: Ja.
1: Gleichwohl lernt man natürlich, wie gesagt, es gibt häufig jetzt im Fernsehen sieht man ja immer wieder, jetzt werden die tatsächlich auch mal gefragt, die Sozialpädagogen, und etwas ernster genommen, als das vielleicht noch vor 20 Jahren war.
0: Ja.
1: Da wurde das ja doch eher etwas belächelt. Ne? Aber jetzt tauchen doch immer wieder auch als Experten dann Sozialpädagogen auf bei den verschiedensten Problemen, auch in der Öffentlichkeit. Und da gibt es natürlich die sagen so, ich werde Behördenmitarbeiter. Der Nächste möchte halt einfach in die kreative Jugendarbeit. Zum Glück haben sie alle irgendwie eine Neigung, Instrumente, können kreativ sein, viele Dinge, die ich nicht kann, so in der Richtung. Also da finde ich eben das Berufsspektrum.
2: Du bist aber im Kopf sehr kreativ.
0: Ja.
1: Aber dafür in den Händen nicht so. Also weder Musik noch Basteln ist so. Macht mir Spaß, aber da kommt meistens
0: Eine Kreativität ist ja nicht immer handwerklich oder so, sondern Kreativität kann ja auch in der Umsetzung sein, ne? Dass du eine Idee hast und sagst,

0: Ich habe diese Idee, weiß genau, wie sie funktioniert. Meine Hände funktionieren aber nicht, deswegen brauche ich eure Hände zum Beispiel.
1: Da bin ich unterwegs, das stimmt, genau. Ja. Das ist so genau mein Part, deswegen ja auch Betreuung, organisieren, drum und dran und nicht selber tun. Aber gleichwohl macht mir das auch Spaß, eben mit anderen an Dingen zu bauen. Tatsächlich neulich mal geschafft, einen Malkurs bei der Nachbarin zu machen, die da sehr weit orientiert
0: ist. Ein
1: was
0: zu machen?
1: Mal.
2: Ein Malkurs.
1: Ich habe mich immer gefragt, wie lernt man...
0: Ich habe Markus verstanden.
1: Nee, auch das, auch
0: also,
1: das.
0: Was ist das denn jetzt?
1: Ja. Nein, nein, aber es geht um den Malkurs, weil ich mich immer gefragt habe, wie kriegt man das hin, sich hinzusetzen und jetzt male ich was.
2: Ja. Mhm.
1: Ich habe mir es immer vorgestellt, ich setze mich in Ruhe in meinen Garten und gucke und...
2: Und zeichnest.
1: Ja, aber malst bei der ab. Vorstellung ist es geblieben und sie macht halt so Kurse.
0: Du weißt,
1: und da habe ich tatsächlich mal was
0: abstrakt,
1: hingekriegt.
0: Ne? Das muss nicht immer identisch sein mit dem, was man sieht, sondern die Frage ist halt, was siehst du, um das auf dem Papier sozusagen wiederzugeben. Und wenn das nur Kleckse sind,
1: ja,
0: und du sagst, ja, das ist meine Emotion, wenn ich das sehe, das ist ja dann ja auch schon Kunst und darum geht es ja.
1: Ja, aber ich krieg den ersten Topfen nicht hin. So, das, daran scheitert es ja schon.
0: Also
1: ich gucke mir gerne,
0: in die Farbe und los geht's.
1: Guck mir gerne Kunst
2: mal
1: an.
2: Mal.
1: Ne? Hab gerade das Bild meiner Eltern von einem Maler aus Wohlbaden-Württemberg gefunden, wo ich jetzt rauskriegen will, was ist das? Hab schon recherchiert. Das haben die von dem zum 1953 zur Hochzeit geschenkt bekommen. Finde ich toll, ist so eine Meeresszene mit einem Segelboot und einem alten Fischerhaus, würde ich mal sagen. Aber es ist in Baden-Württemberg gemalt, so ungefähr. Und mal gucken, ob ich das rauskriege.
2: Ist also kein Schrader.
1: Nee, und sonst bin ich mit Bildern auch gerne unterwegs, gucke mir gerne Ausstellungen an, aber sie selber mich da umzusetzen oder kreativ zu sein, klappt nicht. Noch nicht.
0: Ja. Also im Alter passieren ja auch Dinge, die da wirklich eine große Rolle spielen und sich das Leben auch verändern. Ne? Hast du denn Lust, dich nochmal zu verändern?
1: Ja, eine Veränderung möchte ich schon gerne noch. Also gerade, jetzt überlegen, wie lange arbeitet man so noch? Wann kann man sich wie wo was leisten? Und wie kommt man dann ohne Arbeit zurecht? Da kämpfe ich gerade noch drum. Verlängere ich noch ein bisschen und mache noch ein bisschen weniger, um so langsam auszusteigen. Gerne würde ich in die Welt reisen und bin dabei eigentlich Wohnmobil. Gedanke, wobei mir jetzt gerade auf der Fahrt hierher ungefähr 150 Wohnmobile entgegengekommen sind oder beziehungsweise vor mir waren, was hier alle unterwegs sind.
2: Ja, das scheint wieder innen zu sein, das haben wir auf unserer Reise auch bemerkt.
1: Ja, und ich würde aber gar nicht in die Zentren fahren wollen. Zum Beispiel würde ich gerne mit dem Wohnmobil die Grenzen Deutschlands so abfahren. Also ganz klein, die möglichst kleine Straßen. Je kleiner, desto besser. Und gucken, was in so einem Dorf los ist oder wenn der um die nächste Ecke kommt, eine tolle
0: Aussicht. Aus der Sicht eines Sozialpädagogen oder aus der Sicht der Neugierde?
1: Ganz egoistisch nur ich selber. Tatsächlich.
2: Also ich mache sowas auch gerne, über die Dörfer fahren. Das haben wir jetzt auch auf der Rückreise von Italien gemacht. Da sind wir auch eben nicht die Hauptstraßen, wo die ganzen Baustellen und Staus sind, sondern haben gesagt, nein, wir fahren bewusst jetzt mal durch die Kuhdörfer. Und das ist so schön.
0: Ja, hatten wir ja auch schon gesagt in unserer letzten Folge. Einfach lostuckern und reinschauen, was es da zu entdecken gibt. Und so schön ist Deutschland auch.
2: Und es gibt immer was zu entdecken.
0: Genau, gerade im Osten. Na, wow. Was
1: war ich zum Beispiel auch noch nicht allzu viel. Aber einfach eben mal so zeitlos. Also die Zeit haben, 6 Wochen, 8 Wochen, 3 Wochen. Und wenn ich keine Lust mehr habe, fahre ich nach Hause.
2: Genau.
1: Aber eben mal so von meinem Ort aus, Lüneburg oder Uelzen, einfach mal gen Westen bis an die Grenze und dann so dicht wie möglich eben an der Grenze ran bis unten im Süden und auf der anderen Seite wieder hoch. oder zwischendurch eben mal zurück und da wieder angesetzt.
0: Und einfach irgendwo schlafen, ne?
1: Genau. Das ist ja erlaubt, dass man einmal unterwegs irgendwo übernachten darf. Und viel mehr will ich eigentlich gar nicht. Und wenn es eben irgendwo in einem Dorf besonders schön ist oder gerade eine tolle Gruppe da sitzt, dann bleibe ich da halt auch 2-3 Tage.
0: Einer meiner besten Freunde ist auch mit so einer Art Wohnmobil unterwegs und der fährt auch überall hin und ist einfach ein ganz gechillter, toller Typ. Auch Lehrer gewesen, aber Musiker halt auch.
2: Aber den haben wir ja auch schon im Podcast gehabt.
0: Den hatten wir auch schon mal gehabt, den Jan Majszak. Der hat ja auch Batida de Coco damals gesungen. Der ist auch so entspannt wie das Lied. Also ein ganz toller Typ. Und deswegen, ihr seid da, vielleicht solltet ihr mal so eine kleine Tournee zusammen machen.
1: Entspannung ist ein gutes Stichwort. Das würde ich tatsächlich damit erreichen wollen. Ja. Das ist ganz ungebunden, ohne Termine. einfach da rumfahren und gucken, was passiert.
2: Und unbedingt alleine.
1: Kulinarisch vor allen Dingen auch gucken, was ist

0: da los? Mhm. Was gibt's in jeder Ecke an Besonderheiten?
1: Bist du ein Mensch, der gut alleine bleiben kann?
0: Eigentlich nicht. Muss ich leider, aber aktuell. Aber bin eigentlich schon eher ein Partnermensch, weil dieses Gemeinsame dann auf was hin planen oder besprechen oder erleben.
2: Oder auch Erinnerungen teilen.
0: Erleben, Erinnerungen teilen, auf jeden Fall. Ja. Das wäre schon noch ein Ziel. Mhm. Es gab positive Hinweise, dass das noch wieder funktionieren soll.
2: Yay.
0: Hat man mir vor kurzem vermittelt. wollen wir mal sehen. Sonst sind so meine Bemühungen da leider
1: also, ins Leere gegangen. Wir haben ja ungefähr 30.000 Hörer, die uns immer wieder lauschen. Wer weiß, wir fotografieren dich ja nachher. So, und dann werden wir mal schauen, wer sich denn bei dir meldet und vielleicht so eine kleine Camper-Tour mit dir machen will.
2: Na, wer soll dein Herzblatt sein?
0: Ja, zum Beispiel, genau. Dann schieben wir die Wand da einmal beiseite.
1: Da können wir natürlich eine gute Hilfe sein vielleicht. Mal schauen, was sich da ergibt. Ja. Mein lieber Ebo, wir könnten noch wirklich, und es ist ja auch so, die Zeit ist ja leider sehr begrenzt.
2: Ach, wir haben noch Zeit.
1: Nein, in diesem Fall nicht. Ich habe ja die Uhr im Blick und ich weiß, wann wir gestartet sind. So, also rein theoretisch würde ich jetzt gerne dieses wunderbare Spiel mit dir spielen, worum es ja hier eigentlich auch geht.
0: Ja.
1: Und zwar nennt sich das Laberoulette.
3: Laberoulette! 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
1: So, mein lieber Ebo, du hast ja mit uns schon die vorigen Kategorien rausgesucht. Katja wollte ich gerade sagen.
2: Das ist ja echt lustig hier, ne? Ich weiß auch nicht, erst diffamiert er mich, dann fällt er mir ins Wort. Ah nee, das war vorher, jetzt heiße ich Katja. Naja, Hauptsache, es bleibt alles
1: beim Alten.
2: Ja, jetzt hört sich ja wohl alles auf. Also noch einmal, wir haben die Kategorien lustig. Würdest du lieber, Arbeit und Job, Reisen und abstruse Fragen. So,
1: und die haben wir gezogen. Und jetzt wollen wir mal schauen, welche Fragen sich da durchsetzen. Zack. Ach, das ist doch schön. Abstruse Fragen hat den großen Anteil. 10% Arbeit und Job. Ich glaube, das ist gut.
2: Das langt.
1: So, dann können wir starten. Dann gehen wir jetzt ins Eingemachte. Und wie immer lasse ich unsere Musik im Hintergrund laufen, damit wir auch ein bisschen Begleitung haben, die ihr nicht hört, aber ich und meinem Kopfhörer wie immer. Und wir starten einfach mit der ersten Frage.
2: Abteilung Reisen.
1: Genau.
2: Was war deine beste Reise-Playlist?
0: Reise-Playlist? Mhm. Also musikalisch gemeint.
1: Ja, hast du mal im Urlaub irgendwas, also es gab ja auch früher, also nicht nur Playlists, aber wir haben das in neue Sprache gebracht, Musikkassetten.
0: Ja.
1: So, wenn du in den Urlaub fahren würdest, was für Musik würdest du dir anhören? Was ist deine Playlist?
0: Da bleibe ich so in den 80ern hängen und bin dann bei den Status Quo, Bachmann Turner Overdrive, T-Rex, wie sie alle heißen, ZZ Top. Das wären so die Sachen,
1: schön,
0: die ich dann der Reihe nach mir vorspielen lassen würde. Und ja, das wäre so erstmal die erste Wahl. Sozusagen.
1: Was wäre denn bei dir, Tani? Also wenn wir in den Urlaub fahren, hast du ja immer so ein Gefühl, ne?
2: Ja, das kommt immer darauf an, welche Jahreszeit es ist. Mhm. Also wenn wir nach Italien fahren, habe ich natürlich eine andere Playlist, als wenn ich in Skiurlaub fahren würde.
1: Ja.
2: Und ich weiß, dass ich früher im Skiurlaub immer gerne mir so Sachen zusammengestellt habe, die einfach nur in waren. Ich war Teenager. Ich habe natürlich von A-ha bis Barbra Streisand alles gehört, was gerade so in war.
1: Mhm. Ja. Das ist auch eine schöne Musik.
2: Und bei
1: Musik.
2: Dir?
1: Ah, bei mir? Oh Gott. Also bei mir ist es ja so, das weißt du ja auch, wir fahren oft genug los. Also wenn wir in den Urlaub fahren, höre ich natürlich immer gerne die Lieder, die mich stimmungsmäßig auf das Land einstellt.
2: So. Oder du machst das Radio an,
1: oder
2: wo wir hinfahren.
1: Mittlerweile ist das natürlich auch technisch möglich.
2: Genau.
1: Schon früh genug das Radio einzuschalten, Italien in diesem Fall, Rai Radio Due. Höre ich mir dann schon in Hamburg an und das ziehe ich durch, bis ich dort bin und wieder zurück bin. Das war früher natürlich nicht möglich. Früher musste man immer den Sender suchen. Man ist aus NDR 2 rausgefallen, dann hat man den nächsten Sender gesucht. Dann war man unten in Bayern, hat man, oh toll, ich höre jetzt bayerische Lieder. Dann hat man sich auch die Volkslieder angehört, weil die einen...
0: Natürlich.
1: Dann war man in Österreich, dann hat man den österreichischen Sender angehört. Dann hat man, ah, wie toll ist das denn? Endlich kann ich mal österreichischen Sender hören. Ja, und dann in Italien, als man die Frequenz Italien endlich im Radio hatte, das war ein Erlebnis. Das war damals noch ein Erlebnis.
0: Ja, ja, aber bei Italien kann ich auch mitgehen. Da bin ich dann bei den Südtiroler Spitzbuben.
1: Ja.
2: Oh, okay.
0: Also Volksfest.
2: Ah, ja.
0: Oktoberfestmusik. Ne?
2: Ja, aber die, oh Gott, das ist ja auch schon bald
0: die wieder
2: so.
0: Ich dann

0: tatsächlich persönlich auch mal ein paar Jahre lang mitverfolgt, mit einer, ja, wieso wollen wir das sagen, mit meiner ersten ehelichen Verbindung. Ja. Ich war da super Fan von.
1: Und die erste Ehe war die, aus der deiner Tochter entsprungen ist?
0: Nein.
1: Oder? Ach,
0: nein.
1: Es gab noch eine Ehe davor.
0: Richtig, danach.
1: Ah ja.
0: Also aus der ersten ist nichts entsprungen.
2: Okay. Es ist halt
0: aber wir waren, bevor das eben losging, waren wir sehr viel unterwegs und haben die Südtiroler Spitzbuben gut begleitet und sie auch in Paar Jeans dann in Südtirol besucht. Und erstaunt mich immer, wie so auf dem Volksfest, die hauen einmal in die Tasten und 3000 Leute stehen auf den Bänken.
2: Ja,
0: und 1000 Leute stehen auf den Bänken und gehen da 3 Stunden lang wieder runter.
1: Mega.
0: Das ist so. Und das ist natürlich was je weiter

0: ich als gelernter Friseur bin natürlich da so ein bisschen, naja, pingelig nicht, kann man nicht sagen. Ich wasche ja nur einmal.
1: Das ist aber
0: einmal
1: eine Menge, was bei dir nicht fehlen darf. Das ist einen großen Koffer, ne?
0: Ja, das weißt du doch. Die Fotokamera.
1: Es ist erstaunlich, wenn wir verreisen, hat Fabrizio einen größeren Koffer als ich.
0: Ja, das ist auch komischerweise typisch, finde ich.
1: Findest du?
0: Ja, weil die Frauen Kleider tragen, die leichter zu packen sind. Und die Männer haben immer Hosen dabei, die weniger gut zu packen sind.
1: Das ist wahr.
0: Ja, sind alles etwas dicker. Auch die Hemden sind etwas dicker. Und die Sakkos darf man ja auch nicht vergessen. Ihr habt Kleider dabei mit der leichten Tüchern. Und nehmt wenig mit. Warum? Weil ihr dort viel einkauft.
1: Genau. Ebo, wie ist es bei dir?
2: Naja, ich habe gerade auch schon überlegt, aber was man alles da vor Ort kaufen könnte, wo man entfährt, dass ich das gar nicht erst mitschleppe, sondern eben dann da vor Ort kaufe. Okay. Aber ich glaube, ich bräuchte so meine Lieblingsbekleidung an lockerem, sportlichen Outfit sozusagen.
0: Was ist deine Lieblingskleidung, wenn man das so mal?
2: Ja, tatsächlich halt die Jogginghose und ein möglichst weites T-Shirt, so in der Richtung.
1: Hauptsache bequem.
2: So, genau. Ja. Sofa-like. Ja. Aber wo man eben natürlich auch, es ist halt
0: bist
2: eben.
0: Bist du der weiße der Strümpfe im Latschenträger?
2: Nee. nur vom Tennis her habe ich natürlich ein paar weiße Socken, aber die auch wirklich nur zum Tennis. Sonst lieber barfuß.
0: Okay, alles klar.
2: Lieber gar keine Strümpfe als so.
0: Ja gut, das kann ja auch schön sein. Habe ich übrigens auch. In diesem Sommer habe ich mir Sandalen, Gladiatoren-Sandalen gekauft. Sehr bequem.
1: Aber nicht einfach geschnürt, sondern wirklich etwas komplizierter geschnürt. Ja, ne? Das sieht ganz toll aus.
0: Ja, ist aber schon fertig geschnürt. Also ich brauche da keine 5 Minuten für, um reinzukommen. Steigen. Das ist ganz toll. So, nächste Frage.
1: Abstruse Fragen.
0: Ach, diese Frage hatten wir schon mal. Die ist aber spannend, finde ich. Ne?
1: Die ist wirklich spannend. Ich würde sie gerne mal sehen, was ein Sozialpädagoge dazu sagt. Hm? Führen Treppen nach oben oder nach unten?
0: Linke und rechte Gehirnhälfte.
1: Du sagst jetzt gar nichts, bitte, ja?
2: Also ich sehe das eher so, die führen immer nach oben.
1: Aha, weil?
2: Ja, irgendwie was, weil man meistens auch so aus einem Bereich von unten eher kommt, um versucht, sich, ja, für mich, etwas
1: um
2: zu entwickeln
1: halt
2: oder etwas zu erreichen, woran ich eben plane. Beste Beispiel eben fabelhaftes Weihnachtsmusical. So, hat mich getriggert, wollte ich machen und eben
1: da ging
2: es
1: Step für Step nach oben.
2: Genau, wie jetzt,
1: bis du da warst, genau.
0: Also bei dir ist das mehr dieses positive Gedanke.
2: Genau, ich sage bei mir immer so, wenn ich 100% erreichen könnte von denen, was ich mir wünsche sozusagen, oder ich muss andersrum sagen, wenn 50% meiner Wünsche erreicht werden würden, dann wäre ich schon bei 100. Mhm. Also deswegen Treppe nach oben.
0: Also wie halb volles Glas oder halb leeres Glas?
1: Genau, so könnte man das quasi vergleichen, richtig. Genau. Wobei ich sagen muss, bei mir hätte eine Treppe auch nicht immer unbedingt ein Ende. Also darf man jetzt nicht negativ betrachten, oh Gott, Hilfe, es gibt nie ein Ende, sondern ich denke einfach, dass vieles nicht unbedingt beendet sein muss, sondern es kann auch vieles immer noch weitergehen. Ich höre ja nie auf. Ich höre nie auf zu lernen, ich höre nie auf kreativ zu sein, ich höre nie auf zu lieben. Es gibt Dinge, die einfach, finde ich, weitergehen dürfen.
0: Ja.
2: Also eher so ein Treppenhaus. Mit zwischen.
1: Auch kein Haus, es hätte kein Dach.
2: Ja.
0: Genau. Na, ich bin zum Beispiel eher der Mensch, ich vergleiche das mit Zeichnen. Wenn ich telefoniere, zeichne ich gerne und male dort meine Emotionen hinein, die sich aus dem Gespräch ergeben. Versuche, die dann auch so zu kompensieren, dass wenn ich ruhig bleiben will, ganz lange Linien ziehe. Was ich aber beobachte, ist immer, die Punkte werden nach hinten hin auch immer kleiner. Das heißt eine Unendlichkeit.
1: Ah, ja.
0: Also so denke ich wahrscheinlich auch ins Unendliche hinein. Es gibt kein echtes Ende. So, weil man hört ja eigentlich nie auf, irgendwie an etwas zu basteln, wenn man es nicht einfach aufgibt. No?
1: Ja.
0: Was okay? Ja, ne?
1: Ich weiß nicht, was du sagen wolltest.
0: Ich wollte aber ich denke, einfach es ist nur okay. Unterstreichen. Ne?
1: Ja, das hast du schön gemacht.
0: Genau, danke.
1: So, würdest du eher, oh, jetzt wird's interessant. Würdest du eher bei den Olympischen Spielen gewinnen oder einen Nobelpreis bekommen wollen?
2: Wollen.
1: Ich würde von wollen. Oder was denkst du wohl aus deinem Leben heraus?
2: Also jetzt beides ist wahrscheinlich nicht so richtig erreichbar für mich, aber eher im olympischen Gedanken spielen. Ja. So.
1: Da denkst du

0: wieder an Tennis, ne?
1: Ja, natürlich. Tennis wäre was Schönes. Da bin ich immer knapp dran gescheitert, irgendwelche Titel zu gewinnen. Außer, doch, einen habe ich, unglücklichster Verlierer.
0: Och Gott.
1: Aber das war auch eher ein Spaß-Turnier sozusagen. Okay. Passiert halt eben, sieht man ja immer wieder. Man führt hoch und auf einmal geht nichts mehr. Mhm. So. Aber es ist 40 Jahre her, halb so schlimm. Nein, ich würde tatsächlich, der Sport interessiert mich ja mehr als die Wissenschaft in dem Sinne. Das wäre natürlich eine feine Sache, ja. Aber olympischer Gedanke ist mir doch erstmal auch auf jeden Fall wichtiger.
0: Wir haben diese Frage bereits schon einmal gehabt und haben sie auch beantwortet. Insofern gehen wir gleich weiter.
1: Ja, genau. Okay.
0: Abstruse Fragen. Oh, das ist auch toll. Mhm. Hat ein Strohhalm ein oder zwei Löcher? Stille im Raum.
2: Ich kann in eine Grille reinfahren, so als Geräusch.
0: Ja.
1: Oder so ein Knistern.
0: Was denkst du?
1: Zahnrad.
2: Ja, keine schlechte Idee.
1: Ein oder zwei Löcher. Ich denke schon zwei.
0: Okay.
1: Ja. Weil man kann den, würde ich jetzt sagen, es kommt mir spontan so in den Kopf, kann den Strohhalm ja auch umdrehen.
2: Ja. Das ist auch mein Gedanke.
0: Ist das ein anderes Loch?
2: Ja, natürlich. Ja.
0: Ist das unten ein anderes Loch als oben?
1: Naja, wenn man jetzt mal heute die Papp-Strohhalme zum Beispiel nimmt und man war jetzt ein paar Minuten lang auf der einen Seite, dann kann man das häufig nicht mehr benutzen.
2: So. Aber auf der anderen Seite,
0: und unten ist ein anderes Loch als das, was da oben ist. Genau.
1: Würde ich dann sagen, weil es noch intakt ist.
2: Das andere ist ein Rohr. Was du meinst, ist der Tunnel des Loches. Ja, du hast ja auch zwei Eingänge im Elbtunnel. Du fährst in die eine Seite rein und auf der anderen Seite.
0: Okay, es ist eine Röhre, aber es gibt zwei Eingänge. So. Und damit sagt ihr, das Ding hat zwei Löcher.
2: Genau so.
0: Okay, verstehe.
2: Also könnte ich dir mal als Beispiel geben, wenn wir jetzt einen Strohhalm nuckeln würden, ja, und jemand anders sollte diesen weiter nuckeln, dann würde er bestimmt nicht die Seite nehmen, weil er sagt, das ist immer dasselbe Loch, sondern würde er die andere Seite nehmen.
0: Also ich würde den gar nicht nehmen, weil ich Angst hätte, dass der Sabber schon längst unten durchgefloppt.
2: Das ist ja deine Sache.
0: Durch die Röhre.
1: Da ja, ist ja gut, dass er zwei Löcher hat.
2: Das ist ja eben. Ne? Also daher zwei Löcher.
0: Ja, verstehe.
2: Ja? Schön, dass wir uns einig sind. So, nächste Frage.
0: Abstruse Frage. Ist Ketchup ein Tomatensmoothie? Na, das kann auch wieder nur von einem Itaka kommen.
2: Ja, wieso? Andere trinken ja auch Tomatensäfte.
0: Ja, die schmecken aber nur ganz weit oben.
2: Ja, ganz oben in der Luft meinst du, mit dem Flugzeug.
1: Mit viel Pfeffer.
2: Mit viel Pfeffer.
0: Ja, genau.
2: Hast du auch das Gefühl, dass Tomatensaft oben besser schmeckt als unten auf der Erde?
1: Ja, vor allen Dingen, solange er von der früheren Firma Krings kam.
0: Ich glaube, das hat aber schon eine wissenschaftliche Erklärung. Aber in diesem Fall geht es ja um die Tomaten, ob Ketchup ein Tomatensmoothie ist. Und so ein Smoothie ist ja eigentlich eher so ein neudeutscher Ausdruck. Also könnte man so bezeichnen.
1: Nein.
2: Ja, was ist denn ein Smoothie?
0: Ein Gemisch, ein Mix, ein Gemansche, ein trinkbarer Matsch.
2: So, woher stammt er denn ursprünglich?
0: Also, Smoothie,
2: sagen wir mal so,
0: oder?
2: Ich versuche jetzt mal keinen Quiz draus zu machen. Also ich sehe einen Smoothie erst dann als Smoothie an, wenn das ein Obst oder ein Gemüse ist, was frisch wirklich so püriert wurde.
0: Ja.
2: Und nicht fabrikmäßig irgendwo hergestellt wurde mit lauter Essigkram und so weiter und so fort in kleinen Tuben abgesetzt wird. Also insofern ist es für mich kein Smoothie.
0: Da hast du recht.
2: Ja.
1: Vor allem das Anteil Zucker.
2: Ja,
1: fällt mir dabei an.
2: Hinzu,
1: der industriell gefertigte Ketchup hat ja massenweise Zucker.
0: Ist Ketchup ein Smoothie?
1: Und den würde ich beim Smoothie rauslassen.
0: Nein, es ist genau Zucker. So. Okay, verstehe. Ja, da hast du recht.
2: Ja?
0: Ja.
2: Ja, guck mal, wir lernen auch hier was dazu. Obwohl, das ist auch eine individuelle Frage oder Antwort. Ne?
1: Natürlich.
2: Wenn man bedenkt...
0: Ich glaube, wir haben noch eine Frage, oder?
2: Mindestens.
0: Bitte,
2: mindestens.
0: Eine müssen wir noch machen.
2: Ja, wir haben noch mindestens eine Frage.
0: Ah, lustig. Welche Superkraft hättest du gern und warum? Jetzt habe ich schon wieder diesen Song im Kopf.
2: Welchen denn? Sing mal.
0: Naja, welchen wohl?
2: Mach mal.
0: It's been 24 hours, you gave me superpowers.
2: Ach so.
0: Oh Gott.
2: Habe ich letztens auch wieder gehört. Das ist sehr unterhaltsam.
0: Ja, lustig.
2: Ja, muss einfach mal italienisches Radio hören.
0: Dann also wenn du
1: Englisch
0: singen hörst, und das Ding kriegst du nicht aus dem Kopf. Das ist so abstrus. Deswegen lustige Frage.
2: Man muss auch sagen, im italienischen Radio, was mir sehr gut gefallen hat, war die Vielseitigkeit.

0: Schnelligkeit der Musik, die sie dort spielen.
1: Und sie war sehr 80er-lastig. Das müsste dir eigentlich auch gefallen,
0: ja,
1: Ebbo.
0: Ja, genau.
1: Aber hier haben wir die Frage, welche Superkraft hättest du gerne? Und vor allem, warum?
0: Italienisches Radio hören.
1: Nein, du ist aber mal gut und lass ihn doch mal antworten.
2: Wenn es das hilft, wenn es dabei hilft. Nein, da wird tatsächlich so ganz egoistisch gedacht, jemanden von meiner Person überzeugen können, so ungefähr. Mhm. Tatsächlich. Sprich, in die Partnerecke, den ich irgendwie so ins Auge gefasst hätte, davon zu überzeugen, zu folgen.
1: Okay. Das
0: ist das eine Superkraft oder ist es einfach eine Fähigkeit, die man als Mensch sich aneignen kann?
1: Oh, da möchte ich mir nicht anmaßen, das zu beurteilen. Mhm. Im Moment ist der Wunsch, glaube ich, gerade eher die treibende Kraft.
0: Mhm. Also ich finde, manchmal gibt es ja Dinge, die so unerreichbar sind, weil man einfach nicht die Kraft und nicht die Zeit vor allen Dingen dafür hat, sich wirklich damit auseinanderzusetzen, um es wirklich auseinanderzubröseln, um es dann irgendwann mal so umzusetzen, wie man es benötigt.
1: Aha.
0: Das haben wir zum Beispiel als Künstler sehr oft. Natürlich, diese Möglichkeit als Künstler hast du mehr Zeit. Du hast einfach viel mehr Zeit für Selbstreflexion, um etwas auseinanderzubröseln. Aus der heutigen Zeit, wo ich wirklich 9-to-5 arbeite, oder du auch, Tani, fehlt die Zeit, um sich mit sich selbst zu beschäftigen.
1: Ich möchte ein bisschen intervenieren, weil nämlich die Zeit, die wir heute haben, sind nur in Anführungsstrichen 8-8,5 Stunden. Früher haben wir permanent gearbeitet. Mhm. Das empfindest du als mehr Zeit. Aber im Endeffekt ist ja auch ein Teil unseres Berufes, eine Erarbeitung einer Rolle oder ähnliches, auch eine Selbstreflexion.
0: Ja, aber ich sehe das ja auch noch mal ein bisschen intensiver. Wir haben mehr Möglichkeiten gehabt, uns wirklich auf uns zu konzentrieren.
1: Ja.
0: Das meine ich damit. Ne?
1: Das ist richtig.
0: Das hast du heute in der Arbeitswelt weniger.
1: Es ist
0: weil
1: mehr
0: du
1: ein Hin- und Her-Switchen zwischen Arbeit und Privat. Genau. Und früher hat sich das so vermischt, dass wir es gar nicht mehr gemerkt haben.
0: Genau, da war man sich selbst schon sehr wichtig und man hatte sehr viel.
1: Ja, deswegen hast du auch nie gemerkt, dass du mehr als 8,5 Stunden gearbeitet
0: genau,
1: hast.
0: Genau, genau. Also da waren 12, 15, 16 Stunden.
1: Ganz normal.
0: Überhaupt nicht lästig,
1: nein,
0: muss man einfach sagen. Aber das weiß ja auch, Ebbo, du kennst uns ja wirklich als reine Künstler und du kennst uns natürlich auch jetzt. Also es ist schon ein Unterschied. Wir haben noch eine Frage.
1: Yay, einen haben wir noch.
0: Ja. So.
1: Reisen. Was ist dein liebster Zufallsfund auf Reisen?
0: Ja.
1: Also du meinst jetzt in der Vergangenheit?
0: Kommt drauf an.
1: Was war das Schönste, was ich auf Reisen schon mal gefunden
0: genau,
1: habe?
0: Okay. Genau, genau.
1: Zufällig.
0: Mhm.
1: Okay, lass mich überlegen.
0: Ebbo sagt nichts mehr. Ebbo hat sich schon abgeschaltet.
2: Ich bin gerade, habe überlegt, wann war was zufälligerweise. Habe ich tatsächlich
0: aber auch. Mach's doch mal bitte laut.
2: Ja, habe ich auch jetzt gefunden. Und zwar war das in Meran. In Meran habe ich ein ganz kleines Lädchen gefunden, wo ich damals dann Familienforschung angeschoben habe.
1: Aha.
2: Und habe tatsächlich einen Ausdruck gefunden über Familienwappen.
1: Ach.
2: Und da habe ich die beiden Familienwappen, also mütter- und väterlicherseits, mir bunt ausdrucken lassen.
1: Ja.
2: Und das war so die Grundlage für weitere Suchen und Stammbaumermittlungen.
1: Genau.
2: Dank deiner Hilfe sind wir ja bei 1833 angekommen. Und wir haben Familienwappen von 1577. Und da möchte ich gerne hin.
1: Da wollen wir hin.
2: Rauskriegen, wer das mal erfunden und ermittelt hat. Und das, was ich da gefunden habe, stimmte mit dem, was ich zu Hause liegen habe, überein. Das habe ich aber beim Pendel durch Meran eben gefunden. Ganz kleines Nischenlädchen und habe ich heute noch als Grundlage für die Namensfindung oder Ahnenforschung so in der Richtung.
0: Dazu muss ich einfach nochmal sagen, du hast vollkommen recht. Tanja ist da sehr versiert, was Genealogie angeht. Sie hat mich ja schon ins 17. Jahrhundert geschoben. Familiär deutscher Familie, italienische Familie kommen wir noch nicht weiter. Und du bist ja auch so ein Fan dieser Genealogie, ne?
2: Ja,
0: ist
2: also
0: ja klar.
2: Genau, also zu wissen, wo kommt denn eigentlich her, Gelegenheit hatte ich ja leider nicht.
1: Mhm.
2: Väterlicherseits das mal zu erfragen und zu besprechen. Und deswegen habe aber ein Ahnenbuch und da will ich noch ein bisschen weiter. Das stockt allerdings jetzt gerade ein bisschen.
1: Der war lustig. Leute, ihr müsst wissen, unser Ebbo heißt ja nicht einfach nur Ebbo, er heißt ja Eberhard Stock. Und wenn er sagt, es stockt ein bisschen, dann finde ich das schon wieder sehr amüsant.
0: Ja,
1: ein wunderbares
0: Tanja,
1: Wort.
0: Da ist Tanja wirklich sehr schnell drin in diesem Wort. Verknüpfung. Ist irre, wie du manchmal auf solche Dinge kommst.
1: Nein, komm, das war ja nun eindeutig.
0: Ja, es war nicht eindeutig für mich. Ich bin da nicht sofort
1: drüber
0: gesprochen.
1: Nein. Und jetzt findest du es aber auch lustig.
0: Jetzt finde ich das lustig.
1: Dann lach mal.
0: Ich lache bestimmt noch den halben Tag darüber.

0: liebe Freunde und lieber Ebbo, wir sind jetzt leider am Ende angelangt. Und deswegen, mein lieber Ebbo, das war wieder sehr, sehr lustig mit dir. Es macht immer wieder Spaß. Und du hast am Anfang schon gesagt, ich weiß gar nicht, was ich da erzählen soll. Du hast ja die Dreiviertel der Zeit für dich in Anspruch genommen.
1: Ja, wenn ich erstmal ins Rollen komme, dann...
0: Ja, das Gefühl hatte ich jetzt aber auch. Aber es war sehr unterhaltsam und wir haben es ja auch gut sehr miteinander unterhalten.
2: Ja, und wenn man mich liest.
0: Ja, du hast genug Wortanteile. Ich sehe es hier.
2: Mein lieber Ebbo, schön, dass du da warst.
0: Genau.
1: Vielen, vielen Dank. Hat viel Spaß gemacht.
2: Wir verbringen jetzt den Tag noch schön miteinander und sagen insofern erstmal für euch ciao und tschüss.

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1: Hallo und herzlich willkommen zu einer neuen Ausgabe von Herms Promi Corner. Ich freue mich total, dass Sie nach über 5,5 Jahren endlich wieder Gast in meiner Sendung sind. Und ich muss dazu sagen, dass mir ein Album von Ihnen 2023 irgendwie durchgerutscht ist, weswegen wir uns nicht darüber unterhalten haben, ist nochmal Entschuldigung dafür, dass ich das irgendwie nicht auf die Reihe gekriegt habe. Aber umso mehr freue ich mich jetzt, dass ich mit den beiden über ihr neues Album wir uns unterhalten dürfen. Aber bevor ich jetzt meine Vorrede noch länger wird, erstmal herzlich willkommen, I Want Poetry, Tine und Moritz. Schön, dass ihr da seid.
2: Hallo, Hallo Herms.
3: Wir freuen uns total, mit dir zu sprechen.
1: Ich habe es eben gerade gesagt, 5,5 Jahre, da ist eine ganze Menge für uns alle passiert, wenn ich jetzt nur mal Corona als Stichwort nehme. Aber ich würde euch vielleicht trotzdem mal bitten, so diese 5,5 Jahre so ein bisschen zusammenzufassen. So, ich sage jetzt mal die Highlights von I Want Poetry der letzten 5,5 Jahre, so als Oberbegriff vielleicht.
2: Ja, also vielleicht erstmal inhaltlich haben wir uns da entwickelt. Unser Album, über das wir 2020 gesprochen haben, Human Touch, das passte irgendwie in die Zeit. Du hast schon die Pandemie erwähnt. Da ging es halt auch um ganz viel, um was bedeutet Berührung. Wie werden wir von der Welt berührt? Wie berühren wir die Welt? Wie berühren wir einander? Und das in dieser berührungslosen Zeit war das irgendwie so ein sehr introspektives Album. Und von da sind wir weitergegangen zu Solace and Light, das Album 2023. Da haben wir uns mit sehr viel existenziellen Fragen beschäftigt, haben zurückgeblickt und uns so ein bisschen gefragt, wo kommen wir her? Was geben wir einander mit natürlich auch? Was nehmen wir mit, wenn wir auseinandergehen? Aber es war ganz viel eine Suche nach uns selbst in der Vergangenheit. Und von da aus sind wir dann, als wir das Album rausgebracht hatten, Ende 2023, haben wir uns gefragt, was kommt als nächstes? Und das war dann auch genau die zentrale Frage. Daraus ist dann Future Selves entstanden. Eben ein Blick von jetzt auf unser zukünftiges Selbst, auf unser zukünftiges Ich und wie wir das gestalten können. Welche Einflussmöglichkeiten haben wir, selbst zu entscheiden, wo es hingehen soll?

Ich würde Tine dich gleich mit ins Boot holen, aber Tine, du hast ein Zitat im Pressetext von dir. Es gibt immer Dinge, die dich verunsichern, die dir Angst machen. Uns ist klar geworden, dass wir die Zukunft selbst gestalten können, jeder für sich im Kleinen oder gemeinsam auch große Dinge. Zu sehen, welche Möglichkeiten vor uns liegen, hat etwas unglaublich Befreiendes und Verbindendes. Wir können selbst handeln, um unser Morgen selbst zu gestalten. Das ist eine schöne Aussage. Spiegelt das auch so sozusagen eure persönliche oder auch jetzt vielleicht deine individuelle Einstellung auch wieder, Tine, dass man einfach in dieser jetzigen Zeit, wo es so viele Krisen gibt, wo keiner eigentlich weiß, wo geht's mit KI hin, was ist mit den antidemokratischen Verhältnissen, verschiebt sich diese ganze Geschichte. Wir haben autoritäre Staaten gefühlt immer mehr. Die Demokratien, ich sage das jetzt mal, sind so ein kleines gallisches Dorf gewesen, geworden. Haben wir genug Zaubertrank und trotzdem habe ich manchmal auch das Gefühl, jeder fokussiert sich nur noch auf sich, wenn du jetzt die sozialen Medien nimmst. Und trotzdem, ich sage jetzt mal, diesen Habitus zu haben, so wie du das jetzt in diesem Zitat hast, zu sagen, nee,

0: wenn wir es selber in die Hand nehmen, kann jeder für sich selber und für alle auch was Positives erreichen.
1: Also für mich und für uns ist es auch immer eine Frage des Fokus. Worauf konzentriere ich mich? Es gibt ja immer auch tolle Entwicklungen, die man vielleicht überhaupt nicht in den Nachrichten sieht. Ob das jetzt medizinisch ist oder auch tatsächlich gesellschaftlich, sind wir schon an einem anderen Punkt als zum Beispiel vor 100 Jahren. Aber man muss auch gar nicht so weit zurückgehen. Also auch schon in der Zeit, als wir Kinder waren, haben wir uns die Zukunft auch so wunderbar optimistisch auch vorgestellt. Und wir haben uns so ein Stück weit auch gesehnt nach diesem Gefühl, wie wir als Kind so die Zukunft so als, ja, promising, optimistisch und ganz spannend wahrgenommen haben. Und du hast gerade so die schöne Metapher mit dem Zaubertrank verwendet. Haben wir zu wenig Zaubertrank? Vielleicht auch die Frage, wer macht den denn, ne? Machen wir den nicht auch selbst? Da hatten wir einfach eben, ja, nach dem Album, was ja viel um Trost ging und um Abschied, hatten wir dann einfach irgendwann so eine unbändige Lust auf das Gestalten, auf das Morgen, auf so einen neuen Tag, auf ein neues Kapitel. Und daraus ist eben Future Selves entstanden.

0: Phasen oder drei Stationen der Alben sieht, wo wir über Future Selves jetzt ja gleich intensiver reden, hat sich da auch musikalisch was massiv geändert, vielleicht an der Herangehensweise, an der Produktionsform, oder wie seht ihr dieses Album jetzt, sage ich mal, in eurer persönlichen musikalischen Entwicklung?
1: Also was auf jeden Fall gleich geblieben ist, ist, dass wir Songs erstmal als Songs immer sehen. Also ein Song von uns, egal was da an Produktionsmagic noch passiert, und da haben wir ja wirklich viel Spaß daran, die Songs auch so vielschichtig auszugestalten. Aber am Ende muss der auch am Klavier oder mit der Gitarre funktionieren und dann also sich gut anfühlen, und dann ist es ein guter Song. Und was konstant geblieben ist, ist, dass wir auch auf diesem Album wieder mit Michael Weiner zusammengearbeitet haben. Mittlerweile ein guter Freund von uns, Musikproduzent auch schon bei Human Touch. Und mit dem zusammen haben wir auch diese neue Soundwelt erschaffen. Und die zeichnet sich eben jetzt aktuell sehr stark dadurch aus, dass sie eben diese Freude und diese Lust am Leben transportiert. Und das haben wir eben gemacht, indem wir schon beim Schreiben viel mit Beats und mit Sounds experimentiert haben, die das für uns zum Ausdruck bringen. Ganz konkret haben wir, Tina hat es eben schon gesagt, wir sehen uns so ein bisschen nach einer Zukunft, wie sie früher mal war. Damit verbinden wir natürlich auch die Musik von früher, und deswegen haben wir hier auch ganz bewusst so Akzente und, sag ich jetzt mal, Soundzitate aus den 80er, 90er Jahren mit eingebaut.
0: Wahrscheinlich liebe ich das Album deswegen, weil ich bin ja ein Kind der 80er. Also, ne, habt ihr da wahrscheinlich genauso meinen Nerv getroffen. Aber nichtsdestotrotz, ich weiß es ja selber, als unser Album jetzt Ende 25 im Oktober rauskam, sage ich jetzt mal, das Paket mit den CDs kriegt, oder einige machen ja auch Vinyls oder andere Dinge, da weiß man, okay, jetzt ist es fertig, jetzt kann ich es nicht mehr ändern, obwohl der Prozess natürlich schon vorher abgeschlossen war, aber es ist dann immer noch irgendwie eine andere Ebene. Wie war das bei euch, als jetzt alles fertig war und ihr auch wusstet, okay, jetzt ist es raus, jetzt können wir nichts ändern, jetzt ist es auf allen Streaming-Plattformen, die Fans können vielleicht noch das eine oder andere Haptische bekommen, aber das würde mich jetzt mal interessieren, so vom Bauch her und vom Herzen her, jetzt nicht unbedingt vom Kopf, der Kopf hat ja immer eine ganz andere Bedeutung, aber so in einem drinne, wie war die Gefühlswelt bei euch? Oder Tine, fange ich mit dir an?
2: Ja, erstmal haben wir uns total gefreut, so eine CD- und Vinyl-Lieferung. Die ist natürlich der Wahnsinn und auch sehr aufregend, das dann zu öffnen und zu schauen. Wir haben eine sehr poppige Platte in einer auffälligen Farbe, und zu gucken, wie sieht denn das jetzt wirklich aus? Ja, also insgesamt ist das total aufregend gewesen. Ja, auch so eine Freude, dass sie fertig ist und dass sie dann tatsächlich in unseren Händen ist und auch an Menschen, die vorbestellt haben, auch verschickt werden kann, die sich dann wiederum drüber freuen. Also das sind schon so Highlights, würde ich sagen. Und ja, zum Thema, es ist jetzt fertig und es ist, wie es ist. Also ich glaube, wir haben da ein richtig gutes Gefühl und haben da auch nicht das Gefühl, dass das jetzt irgendwas noch hinzuzufügen wäre. Es ist eher auch im Gegenteil so, dass man manchmal denkt, okay, was ist jetzt nach so einem Album? Hat man jetzt überhaupt noch was zu sagen? So. Die gute Nachricht ist, es geht immer weiter und wir sind schon auch wieder am Jam. Ja, lieben es einfach, ja, weiter zu schreiben. Aber das Album an sich fühlt sich für uns auch sehr rund an, und wir wählen dann auch bewusst aus, was passt tatsächlich in die Welt, ne? Also manche Songs melden sich jetzt nach einer ganzen Zeit. Es gibt einen Song, der heißt Mirrors of the Sky. Den gibt es tatsächlich damals in der Klavierversion 2019 schon. Und seine Zeit war jetzt erst reif für das Album, weil das einfach jetzt richtig gut reingepasst hat. Ja, ich denke, es ist ein rundes Album geworden.

Vom Veröffentlichungsmodus hat sich ja viel in der Musiklandschaft geändert. Also früher war es so, du hast eine, vielleicht maximal zwei Single, dann gab es noch irgendwie so 3, 4 Monate, dann kam das Album. So war das in der Vinylzeit, sage ich jetzt einfach mal so, das Marketing. Danach ging es dann auf Tour. Heute ist das ja alles ein bisschen anders. Es ist wesentlich schnelllebiger. Du kannst natürlich viele Sachen von gleich auf jetzt veröffentlichen, wie man das eben so möchte. Ihr habt 2025 ja auch schon angefangen, nach und nach Singles zu veröffentlichen. Wenn ich jetzt richtig gezählt habe, seit 25 7 Stück. Also das, um jetzt nicht zu viel Fachjargon, aber das ist ja dieses Waterfall-Prinzip, dass man in relativ regelmäßigen Abständen was veröffentlicht, um sozusagen ja auch diesen Algorithmus, nachdem wir ja heute vielfach leider leben, sozusagen bei Laune zu halten. War das auch für euch klar, das in dem Fall jetzt so zu machen und dann eben parallel auch die sozialen Medien zu nutzen, um diese Sachen alle kundzutun? Also ihr seid ja phasenweise, soweit ich das jetzt, ich bin jetzt nicht so regelmäßig zum Beispiel auf Insta, aber ihr seid da ja relativ aktiv, wie viele andere Künstler halt auch, um sozusagen ja, wie

0: das heute Neudeutsche ist, den Algorithmus am Laufen zu halten. Ist das heute die normale Strategie? Was ist das auch euer Eindruck, so den ich vielleicht von außen auch habe, so der sich ein bisschen mit Musik beschäftigt?
1: Also bei uns ist es tatsächlich so, dass der Mensch im Vordergrund steht, oder das ist so unser Prinzip. Und natürlich gibt es Algorithmen und wie sollte man es machen und Best Practice und so weiter. Da ist man noch nicht völlig unbeeinflusst davon. Aber wir wollen einfach gerne die Musik dann auch teilen, wenn sie fertig ist und wenn sie da ist. Das macht uns dann auch große Freude, alle paar Wochen dann tatsächlich auch was Neues rauszubringen. Und wir drehen ja auch leidenschaftlich gerne Videos, hatten ursprünglich auch gar nicht geplant, so viele zu drehen. Und dann ist aber eben ja der Song aktuell und wir haben da große Lust drauf. Bebildern sozusagen dann nochmal den Song.
2: Wir waren bei der ersten Single Blue, das war der erste Song, der sozusagen auch fertig geworden ist. Und den haben wir noch finalisiert, als wir letzten Sommer, also im Sommer 25 auf Mallorca waren und haben dort auch dann diese ganzen Eindrücke von unserer, wir waren da mit dem Bus unterwegs über die Insel, wunderschöne Stellen haben wir dort gefunden und hatten eine ganz tolle Sommerzeit. Und die hat auch so perfekt zu dem Song gepasst. Und dann konnten wir halt einfach unsere Leute bei Instagram vor allem einfach so ein bisschen mit in den Urlaub nehmen, indem wir dann diesen Song rausgebracht haben und dazu eben so ein bisschen gezeigt haben, was wir so erleben. Und das war irgendwie cool, weil darum geht's ja, um die Connection mit den Menschen. Das ist ja das Tolle am Musikmachen und die dann einfach mitzunehmen auf die verschiedenen Reisen, die man so macht.
0: Reisen ist ein gutes Stichwort, da komme ich aber gleich nochmal zu.

0: Jetzt ist es aber ja zwangsläufig so, da seid ihr ja, ich will jetzt nicht sagen die Ausnahme, das wäre jetzt auch zu viel gesagt, aber man merkt halt, dass die Videoproduktion an sich von Künstlern eher weniger wird, sondern es verschiebt sich so ein bisschen auf diese Reels und zum Teil eben diese kurzen Sachen, wie es auch eben die bei TikTok gibt. Und dass viele mir gesagt haben, naja, die Videos mache ich, kann ich mir A vom Budget her nicht leisten, wenn ist es sehr low budget. Oder einige sagen, okay, ich mache halt so eine Art Live-Video, um Promotern was darstellen zu können, damit ich die auch wissen, ich kann auch live auftreten. Das ist jetzt nicht irgendwie nur alles aus der Dose oder der Konserve gespielt. Hat sich für euch aus eurer Sicht das auch in diese Richtung Videos ein bisschen verändert, dass es immer mehr auf kurz, so kurz und knapp wie möglich, um diese Aufmerksamkeitsspanne zu kriegen? Ich bin absoluter Freund von Videos. Also ich habe eure super gerne angeguckt, teilweise zweimal, weil mich das irgendwie immer fasziniert, zu sehen, wie setzt man sowas visuell richtig um die Musik. Aber ich habe so einen, der Zeitgeist ist ein bisschen anders, habe ich im Moment das Gefühl.
1: Gut, das eine ist der Zeitgeist, das andere ist das, was man künstlerisch machen will. Und bei uns gehört das Visuelle einfach mit zum künstlerischen Ausdruck und wir lieben das einfach, uns da auch rein zu begeben. Also schon das Fotoshooting zu so einem Album wie jetzt bei Future Selves, das macht die Musik irgendwie plastisch, gibt dem Ganzen noch mehrere Dimensionen und die Musikvideos gehören da eben auch dazu. Das Gute bei uns ist, dass wir halt ganz viel DIY machen, mit kleinen Teams unterwegs sind. Es ist nicht, dass wir gar kein Budget brauchen, aber wir sind schon immer ganz gut da drin, aus wenig viel zu machen.
2: Na, oft geht es ja auch um die Idee, ne, von so einem Video. Ja, da kommt jetzt auch noch mal ein schönes Video, um mal zu teasern. Beziehungsweise ist dann schon draußen, wenn das Interview ausgestrahlt wird, zu Future Selves, zu dem Song.

0: lass mich die Videos bitte mal aufgreifen und dass ihr vielleicht mir auch dann zu dem Song selber inhaltlich ein bisschen was erzählt. Ich hoffe nicht, dass ich mich jetzt vertue. Ich habe mir die Stichworte jetzt auf meinem Zettel gemacht, aber falls ich sie verwechsel, die Videos oder die Songs, bitte korrigieren und seht es mir nach. Und zwar habt ihr ein Neonlight-Licht-Video gedreht, das sehr futuristisch aussieht. Kuala Lumpur, Malaysia. Ich glaube, No is a Full Sentence, wo ihr so auf dieser Kreuzung da steht, wo drumherum die ganze Bewegung ist. Und dann eben auch eure Sachen, die ihr so anhabt, das ist dann so insgesamt, finde ich das so, das sind keine dunklen Farben, das ist immer alles sehr hell, das ist weiß, es ist rosa, es ist so ein bisschen pink, es ist Silber dabei, also keine dunklen, gedeckten Farben, sondern sehr, sehr offen. Und dieses Video ist sehr futuristisch. Also einmal natürlich Malaysia muss doch auch schon mal was ganz Besonderes gewesen sein. Dort dann zu drehen, so mitten auf dieser Kreuzung. Wie seid ihr darauf gekommen, dahin zu fahren und das da zu machen? War das jetzt eher so, naja, wir fahren dahin in Urlaub und dann nehmen wir sozusagen die Möglichkeit gleich wahr? Oder war das eine konkrete Planung? Das muss eigentlich da irgendwo stattfinden.
1: Es ist wie manchmal so eine Mischung aus Gelegenheit und dann nochmal zu gucken, was geht denn noch? Also in Malaysia ist ja ganz spannend, dass da so wirklich tolle Kultur, Historie auf die Moderne trifft und gerade Kuala Lumpur vereint das richtig gut. Wir haben dann tatsächlich übers Internet einen talentierten Videographer gefunden, der in Kuala Lumpur lebt und auch also von dort kommt. Und ich glaube, Moritz, du hast ihn gefunden und warst ganz begeistert von dieser Bilderwelt, die sich da aufgetan hat.
2: Ja.
1: Und wir hatten dann das Glück, dass er dann sehr kurzfristig Lust hatte auf eine verrückte Aktion mit uns. Und so sind wir dann bei 33, 34 Grad, das ist auch eine sehr hohe Luftfeuchte dort, losgezogen und haben dann sozusagen die Nacht zum Tag gemacht. Ja, haben dann das Video gedreht. Und zu dem Song an sich, No is a Full Sentence, Nein ist ein ganzer Satz, ne? Also da geht es um Abgrenzung, aber in einer Art positiven Art und Weise. Zu schauen, was will man und was will man nicht. Und das auf ja, eine gute Art und Weise zu kommunizieren.

0: Das war nun schon fast wieder Teil 1 des Interviews mit Tine und Moritz von Ivorn Poetry und ihrem aktuellen Album Future Selves bei Herms Promi Corner. Ich bedanke mich an dieser Stelle bei euch allen fürs Zuhören und würde mich freuen, wenn ihr auch bei der nächsten Ausgabe wieder dabei seid. Und dann gibt es Teil 2 des Interviews. Und bis dahin verbleibe ich wie gewohnt mit besten Grüßen, euer Herms Kruse.
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0: Lassen Sie uns anfangen beim Jahr 1960. Das ist das Jahr Afrikas. 17 Kolonien werden unabhängig.
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0: ein ganz bezauberndes Mädchen.
1: Unversehens beim Jahr 1961, die Schandmauer in Berlin. Die DDR regelt die Grenzen ab. Und das im Übrigen für fast drei Jahrzehnte.

1964. USA greifen aktiv ein. Der Vietnamkrieg eskaliert. Die USA schlindern tief in den verheerenden Dschungelkrieg.

0: 1965, Beginn der Bonner Ostpolitik, Annäherung im Kalten Krieg.
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1966, Kulturrevolution in China. Mao mobilisiert die Massen der Jugendlichen und die jagen vermeintliche Bugeos und stürzen das Land ins Chaos.

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1969, ein riesiger Sprung für die Menschheit. Neil Armstrong betritt am 21. Juli 1969 den Mond. Und das verfolgen Millionen Menschen live am Fernsehen. Zum ersten Mal in der Geschichte hat nämlich ein Mensch einen Fuß auf einen fremden Himmelskörper gesetzt.

So, und das war's dann nun hier bei uns auch schon wieder. Mir hat's richtig Spaß gemacht, Ihnen die Schlagzeilen und die Musik zu präsentieren. Mein Name ist Sascha Tansky und ich freue mich schon wieder auf das nächste Mal. Tschüss!

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1: Hallo aus Tauschers Plattenkiste, sagt der Alex. Wir beschäftigen uns ab jetzt mit etwas, das hat der eine mehr als der andere. Manch einer glaubt, er habe viel davon, aber er irrt sich, weil er es eben ja nicht in dem Umfang hat. Das Wissen. Und damit nun viel Spaß im ersten Teil der Wissenslieder aus meinem Archiv.
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jetzt darf es doch noch gar nicht zum Halse herauswachsen, weil wir dieses Lied ja noch in anderen Fassungen hören werden. Ein Anti-Wissenslied gewissermaßen, denn er will von ihr nichts wissen, weil sie ja gleich die

Ihr will und ihr ja nur einen Kuss. Max Rabe und sein Palastorchester aus Berlin. Aufgefrischt der Schellack-Audi. Ich will von dir, Lili, nichts wissen. Und auch die nächste Frage werden wir musikalisch noch mit mehr Rauschen gestellt bekommen. Eine Frage, die wohl Meeresbiologen besser beurteilen können als wir Landeier.

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ich das. Hab die ganze Nacht schlaflos nachgedacht, liebes Fräulein Marie. Und jetzt frag ich sie, auch ich möchte gerne wissen, ob sich die Fische küssen. 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

0: traurig. Wenn ich darüber nachdenke, also wenn ich so richtig darüber nachdenke, ja, eigentlich schon, denn es müssen sich auch die Fische küssen, es sollten denn im Wasser rein nur lauter Karpfen sein.
1: Es war ein Max, aber nicht der Hansen. Der Müller war es gewesen, der kopierte hier einen alten Schlager. Ich möchte so gerne wissen, ob sich die Fische küssen. Max Müller sang, begleitet von Volker Nemmer am Klavier. Das war also das Interesse, etwas Neues zu erfahren. Es gibt ja auch die Formulierung einer gewissen Vorwarnung. Wenn man nur wüsste, wie das ist, dann aber, dann eben zum Beispiel. Ja, zum Beispiel, wie schwer die ungarische Sprache ist, wenn man das wüsste.

0: Siegfried Arno, wissen Sie, dass Ungarisch sehr schwer ist? Also wenn Sie das wüssten, ja. Der ungarisch-österreichische Komponist Joe Hajos erschrieb diesen Schlager im Jahr 1930. Es war damals sein erster Erfolg als Komponist. Ein Künstler, der wegen seines jüdischen Glaubens vor den Nazis fliehen musste, ab dem Jahr 33 in mehrere Länder Europas. Nach dem Krieg kehrte er nach Frankreich zurück und schrieb hier unter anderem die Musik für die Komödie Le Roi des Champs-Élysées, also der König der Champs-Élysées von Buster Keaton. Und bei Buster Keaton fällt mir spontan eine Frage ein, auf die der Bruder einer Schwester gerne die Antwort wissen würde. Diese Frage schiebe ich hier mal ein auf den Teller von Tauschers Plattenkiste, der Kultserie auf dieser Welle.
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1: Ja, ja. 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Sie sagt, mit Bressart wäre es nicht dasselbe. Da sei die Wirkung nicht halb so stark. 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
1: Ja, ja. Ach, meine Schwester, mir fehlen die Verse. 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Die ist so krankhaft und so perverse, wie wohl die Jugend von heute sein muss. 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
1: Ist ja auch völlig egal, wen sie liebt. Egal, ob er sie liebt, sie ihn, sie oder er ihn. Unser Archivschätzchen Viktor de Kova, meine Schwester liebt den Buster, liebt den Keaton. Ich öffne nun ein weiteres Variationenthema dieser Runden. Diese Wissensfrage gestellt nun von Erik Helger, begleitet vom Orchester Adalbert Lutter.

Ich will nicht wissen, wer du bist. Ein Lied aus einer gleichnamigen Filmkomödie. Da ging es um eine Verwechslung. Ein Streifen aus dem Jahr 1932 mit Gesa von Bolvary, Liane Haid und auch Gustav Fröhlich in den Hauptrollen. In unseren musikalischen Instrumentalnummern werden wir unser Wissen ein wenig auf das Englische übertragen. So wie diese Feststellung jetzt vom Orchester James Last.

Now I Know in der Orchesterbegleitung mit James Last. Plattenkistenhörer, die wissen viel, aber die lernen immer weiter hinzu, hier bei uns. Gleiche Stelle, gleiche Welle, auf alle Fälle denn. Ciao, sagt der Alex und wie immer, auf Weiterhören.

Eine 70er-Jahre-Disco-Nummer aus der DDR, die Gruppe Kreis. Doch ich wollte es wissen. Ich kannte die Band, aber wusste nicht ganz so viel über sie. Liegt auch daran, dass die Band nur 9 Jahre zusammenhielt. Ist für heutige Zeiten völlig normal, also wäre schon eine lange Zeit.

0: aber damals waren die Bands doch oft über Jahrzehnte gemeinsam auf der Bühne. 1973 in meinem Geburtsjahr gegründet, zunächst ging es mehr in die Richtung Soul, so ein wenig klang das hier auch an, später wurde die Musik der Gruppe rockiger und 1978, da nahm Kreis eine englischsprachige Platte auf, übrigens half damals Dean Reed beim Übersetzen und Dean Reed, das weiß auch nicht mehr jeder, war ein Schauspieler aus der USA, der aber in den Osten zog, kam ganz selten vor, zugegeben, zunächst in die damalige Sowjetunion und dann in die damalige DDR. Wissen Sie, das war noch Zeiten. Ach, wissen Sie nicht.
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2: 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Pass auf, einen kleinen Moment, einen Augenblick. Einen kleinen Moment, ein bisschen Anstieg.
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2: Bulli Bulan in der Rias-Variante, also wissen Sie, nee. Ich hab's später auch noch mit vollem Orchestereinsatz. Hier ist Tauschers Plattenkiste, die Kultserie auf dieser Welle. Unsere Lieder drehen sich um ein Wort, es ist wertvoll. Etwas, das kann uns eigentlich niemand nehmen, nur wir selbst können es verlieren. Das Wissen, und daher geben wir es auch weiter, gewollt oder ungewollt, gefragt und ungefragt.
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5: Ja, das klang wie die Comedian Harmonists, doch hier sangen andere hübsche Jungs, und zwar die Kardosch-Sänger. Sie sangen etwas später als die Comedian Harmonists, so ab den frühen 30ern, sangen aber auch als Vokalensemble, später auch in Begleitung von Orchestern wie dem von Hans Schindler für damalige Plattenlabel wie Telefunken, Odeon oder auch die Deutsche Grammophon. Und wissen Sie, welche bekannte Stimme, die weit über die Zeit dieses Orchesters hinaus noch sang, in dieser Band begann? Rudi Schurecke, ja, er sang später dann mit den Spree Revelers. Alles Formationen auf unserer Bühne der Erinnerungen, wo auch diese Dame jetzt hier erscheint.
6: Ja, was?

wirklich ein Problem. Es ist hier eine Frau, die vielleicht sich gut zu informieren. Nun habe ich mir das gut gefunden.

zwitscherte sie wieder, die chilenische Nachtigall. Rosita Serrano, was muss eine Frau von der Ehe wissen? Ja, sie sollte nur wissen, dass sie ihn liebt.

I Only Know I Love You, das Orchester Annunzio Mantovani. Wenn Sie uns lieben, dann wissen Sie, dass Sie jetzt dranbleiben, meine Damen und Herren, denn es gibt nichts Besseres als alte Platten. Gestatten?

Bei uns erfahren Sie Wissenswertes, musikalisch leicht vermittelt. Nicht mit dem erhobenen Zeigefinger, auch nicht mit dem Lexikon in der Hand und auch nicht flapsig wie eine Millionenshow. Musikalisch erfahren Sie es. Die westfälischen Nachtigallen über den, ja, Radetzky. Wissen Sie, wer Radetzky ist? Ein Feldmarschall war er gewesen. Ein Feldmarschall, dem Johann Strauss einen schmissigen Marsch widmete. Und der war hier die musikalische Grundlage für die westfälischen Nachtigallen. Eine wunderbare Nummer. Für die nächste Melodie ist der Film die Grundlage. Der gleichnamige Film Ich will nicht wissen, wer du bist. Das nun mit dem Jazz-Sinfonieorchester Joe London. Es singt Raimund Gessner, eine Aufnahme aus den frühen 30ern voriges Jahrhundert.

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Das war schon eine uralte Aufnahme, aber die nächste, die knistert noch viel mehr. Ich warne stets nur die Menschen, die sich vor dem Knistern fürchten, und ich beglücke stets diejenigen, für die das Knistern eine akustische Befriedigung ist.

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Max Steinert, Ich will von der Lili nichts wissen. Eines unserer Lieder in Variation. Hier in Tauschers Plattenkiste, der Kultserie auf dieser Welle. Jetzt mit dem großen musikalischen Kontrast, nämlich Wissenswertes über Erlangen

Diese Klänge haben Sie heute vielleicht das erste Mal gehört, ich glaube auch Premiere in unserer Sendung. Die Avantgarde-Popband Foyer des Arts, aus dem Französischen übersetzt Haus der Künste. Sie gaben uns Wissenswertes über Erlangen zum Besten. Gegründet wurde die Band Foyer des Arts im Jahr 1981 im damaligen West-Berlin von Max Gold und Gerd Pasemann. Sie sangen anfangs auf Englisch, traten auch in Clubs im Westteil von Berlin auf und diese Single hier, Wissenswertes über Erlangen, war einer ihrer ganz wenigen richtig großen Erfolge, obwohl sie ja auch ein wenig auf der neuen deutschen Welle mitschwammen.

I don't know where I am going. Kein Ding, ich gebe gerne die Orientierung. Hier geht's melodisch und nostalgisch zu. Tauschers Plattenkiste, aber mehr als nur Musik, nämlich auch etwas für den Geist. Denn wir sind die Sendung, die Wissen schafft, ganz ohne Wissenschaft. Gleiche Stelle, gleiche Welle, auf alle Fälle. Denn ciao, sagt der Alex, und wie immer, auf Weiterhören.

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1: Hallo aus Tauschers Plattenkiste, sagt der Alex. Unsere Musiktitel drehen sich weiter um etwas, ja, damit kann man glänzen, wenn man viel davon hat. Wenn man wenig bis nichts hat, kann es auch peinlich werden. Es geht um das Wissen und damit nun weiter. Wissenslieder aus meinem Archiv. Viel Spaß!

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Schon etwas abschätzig, finden Sie nicht, meine Herren? Zara Leander, was wissen Männer von Liebe? Sie sagen es auch ziemlich derb. Die liebe Biggie aus Berlin, die hatte es etwas liebevoller dargeboten. Ich bitte Sie später noch hier zu uns. In dieser Runde will ich Sie gerne auch einfach ein paar Weisheiten zum Thema Wissen aufmerksam machen. Jeder für sich hat etwas. Der große Konfuzius zum Beispiel meinte einmal, zu wissen, was man weiß und zu wissen, was man tut, das ist Wissen.

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0: 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Naja.
1: Hans-Joachim Kuhlenkampf, ein gutes Gewissen, steckt ja auch das Wissen mit drin. Ja, eine musikalische Neuplatzierung hier bei uns. Ein Lied, auf das mich vor vielen, vielen Jahren, es müssen die ganz frühen 2000er, wenn nicht die späten 90er gewesen sein, Christian Wiener in seinem damals noch so schönen Sonntagsrätsel brachte. Damals war es noch klingend. Das Wissen ging dann über die nächsten beiden Moderatoren-Generationen irgendwie verloren. Ich glaube, aktuell sieht man das nach dem Motto, das sind Dinge, von denen ich gar nichts wissen will.

Die Ärzte. Dinge, von denen sie gar nichts wissen wollen. Aus dem Jahreswechsel 2003-2004. Übrigens eine, da muss ich mich immer bei diesem Lied dran erinnern, eine beruflich ziemlich turbulente Zeit für mich damals. Tauscher als Plattenkiste. Die Kultserie auf dieser Welle betont. Der Wissende weiß und erkundigt sich, aber der Unwissende weiß nicht einmal, wonach er sich erkundigen soll.

Giliola Cinquetti aus einer ihrer wenigen deutschen Aufnahmen. 1964 sang sie: Ich will nicht wissen, wer du bist. In puncto Diplomatie gilt übrigens diese Weisheit: Sage nicht alles, was du weißt, aber wisse immer, was du sagst.

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3: Doris Biret sang und Professor Christoph Rüger spielte am Piano. Eine leise Version des Buddy-Bulan-Liedes, also wissen Sie nee. Eine Platte, die unser Kramer Thorsten Bernauer uns einmal zukommen ließ, vor gar nicht so langer Zeit. Ja, das ist ein Mann, der mit einem unheimlichen Wissen glänzen kann, vor allem im Bereich der Biologie, aber auch inzwischen in Teilen der Musik. Ein Mann, der das Wissen gut sortiert hat. Und er freut sich umso mehr, je älter die Platten hier sind.

0: ist denn heute mit die Angelei los? 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
1: Tja, die haben vielleicht viel was Besseres zu tun, ne?
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2: Vielleicht weiß es Herr Leopold.
0: Na, dann fahren Sie mal.
2: Ach,

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Das Orchester will gleich hier mit einer Refrainsängerin, die auch gerne wissen würde, ob sich die Fische im Wasser küssen. Das Gary Tescow Orchestra spielt uns nur noch eine Melodie, also wenn sie auf die Beatles stehen, dann müssten sie den Titel erkennen bzw. wissen.

I Should Have Known Better, also ich müsste es besser wissen von den Beatles. Hier mal die instrumentale Version, kommt später auch noch auf Deutsch gesungen bei uns. Hier im musikalischen Wissensladen, Antiquitäten und rare Dinge. Und Sie sollten wissen, dass ich es nicht dulden möchte, wenn Sie ungekauft hier aus diesem Laden herausgehen. Also lassen Sie sich weiter beschenken, es ist kostenfrei und hat viel Spaß dabei.

0: Bescheid.
1: Alle wissen alles, aber keiner weiß Bescheid. Rolf Zuckowski und seine Freunde. Ist schon ein paar Jahre her, dass das Lied geschrieben worden ist, trifft aber heute immer noch so zu oder vielleicht noch viel mehr, wenn ich gerade an die sozialen Medien denke, was da alles so geschrieben wird. Ich darf es ja mal verraten, es gibt ein Fachforum, kann jeder von Ihnen auch drauf gehen, radioszene.de. Da gibt es erstens die News der Sender, die dann ihre Erfolge meistens publizieren. Und dann gibt es einen Button, der heißt Radioforen. Und wenn Sie unter Radioforen Deutschland gehen, also Radioszene Deutschland, dann sehen Sie ganz verschiedenste Foreneinträge zu eventuellen Themen, die den Hörerinnen und Hörern, aber es sind vor allem eben User, die aus dem Radio oder auch dessen Inhalt stammen, da aufmachen. Und da gibt es solche Schlaumeier, die wissen alles so wunderbar. Denkt man, Mensch, hätten die Entscheidung beim Radio, die würden es richtig machen. Die haben auch über mich geschrieben, aber vergleichsweise milde, über andere. Das sind auch Leute, die sitzen den ganzen Tag vorm Radio, was wirklich ganz toll ist im Prinzip, vorbildlich, aber die notieren sich jede Kleinigkeit und philosophieren daraus. Also das ist eben das, alle wissen alles, aber keiner weiß Bescheid. So, wir steigen gleich in unsere finalen Wissenslieder ein. Da kommen auch einige Archivschätzchen nochmal raus. Und davor, das Lied des gewissenhaften Maurers, kommt ja auch das Wissen vor, der gewissenhafte Maurer. Ein altes Couplet, was vor ungefähr 100 Jahren schon geschrieben worden ist, von Otto Reuter hat es auch gesungen und ich habe es in einer etwas neueren Version, wobei es auch schon ein paar Jahrzehnte alt ist, mit Peter Frankenfeld, das Lied vom gewissenhaften Maurer, wobei ich bitte, dass alle Handwerker es nur mit einem Schmunzeln zur Kenntnis nehmen.
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0: 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Es gibt Carbonade und Gurken und Bier. Und dann liest er die Zeitung und sagt dann rüstet zu ihr. 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Oder 18 nach unten. 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Aber das Pflichtgefühl siegt. Ist egal, sagt er grob. Und er lässt den Stehen fallen und mir auf den Kopf. 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Wir brauchen keinen Kopf mehr, Sie können ja schaffen wie wir.
1: Noch einmal drehen sich die Platten bei uns um einen Bestand an Fakten, Theorien oder Regeln. Nicht alles können wir im Kopf behalten, deswegen gibt es auch Hilfsmittel, wie zum Beispiel den Computer. Sie alle helfen uns dabei, das Wissen eben zu vergrößern und zu speichern. Und damit nun viel Spaß, Wissenslieder aus meinem Archiv.

0: Andy Borg aus der ZDF-Hitparadenzeit 1984. Ich will nicht wissen, wie du heißt. Den Namen der nächsten Band, den sollten Sie wissen. Wenn Sie ihn zum ersten Mal hören, würden Sie die Band sicher in der DDR verorten. Ging mir auch so, bis ich auf den Text hörte. Hier ist aus Schweden die Gruppe IFA Wartburg mit dem Titel Achte Agrarwissenschaft im Dienste des Sozialismus.
1: Tierproduktion in der Sowjetunion

achte Agrarwissenschaft im Dienste des Sozialismus. Die Gruppe, benannt nach der DDR-Autofabrikation IFA Wartburg, das waren zwei Jungs aus Schweden, die sich in den 80ern so nannten. Nils Lundwall und Magnus Michael, so hießen sie. Für die Gruppe nannten sie sich in Heinz Kling und Rolf Kempinski um. Sehr originell. Und das Lustige, sie sangen eben zu einer Mischung aus Schlager, Swing, Rock und Jazz, Texte mit Bezug zu DDR-Zeiten und auch zur Sowjetunion. Ich habe mir gerade mal das Album so ein wenig angehört. Da sind Texte drauf wie Frau Gorbatschowa tanzt Bossa Nova. Und eines mag man in diesen Zeiten gar nicht so lustig finden. Ein Lied mit dem Titel Es ist nicht alles schlimm auf der Insel Krim, wobei es ja eine Halbinsel ist. Oder auch das Lied von Volksfest in Ukraine, möge es dafür wieder die Gelegenheit geben. Also die Texte hatten viel DDR-Vokabular, aber drehten das Ganze auch in sinnlos.

0: So um ins Lächerliche. Eva Wartburg, wenn es mal wieder passt, dann greife ich gerne auf diese Platte zurück. Und bevor ich es vergesse, lege ich noch schnell eine ein von Buddy Buddha in der Swing-Version.
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1: 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Und ich lege noch die Beatles kurz hier auf, jetzt deutsch interpretiert, und zwar von Didi and his ABC Boys.

0: Ja, das hätte ich wissen müssen. 1964 aufgenommen im Original. I should have known better. Also ich müsste es besser wissen, ganz korrekt übersetzt. Hier ist Tauschers Plattenkiste, die Kultserie auf dieser Welle. Bei uns wissen Sie, was Sie haben.
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1: 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Hanne Wieder und das Orchester Gerd Wilden. Sehr schön. Die hätten sich auch schwer mit Ungarisch getan, vermute ich.
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Klavier. Wissen Sie, dass Ungarisch sehr schwer ist, unser Variationsthema? Ich weiß, es ist sehr schwer, kann deswegen auch nur zwei, drei Worte. Gössönöm, Ekeschekedre und so weiter. Und die Brigitte Mira, die teilt ihre Ansichten zum sogenannten starken Geschlecht nun so.

Was wissen Männer von Liebe? Diese Version wurde aufgenommen im Jahr 1975 von Brigitte Mira. Noch etliche weitere Wissenslieder liegen hier in meiner Kiste, aber Sie wissen ja, es geht nichts verloren. Also mein Musikwissen versuche ich ein wenig im Kopf zu speichern und ich führe ja auch entsprechende Listen, elektronisch unterstützt, versteht sich, auch wenn die Musik eben noch aus der rauschenden Zeit kommt. Und die Melodie, ich will nicht wissen, wer du bist, die hätte ich auch noch singend, ja, hätte ich noch von der Schauspielerin selbst, aber hier jetzt zum Abschluss mal instrumental mit dem Orchester von Marc Weber. Viel Vergnügen.

aus dem gleichnamigen Film »Ich will nicht wissen, wer du bist«. Ich möchte enden mit der Erkenntnis, die einen vielleicht traurig stimmen könnte, aber sie kann ja auch Anstoß, sogar Ansporn sein, noch mehr zu erfahren. Der Wissenschaftler Isaac Newton stellte einmal fest, was wir wissen, ist ein Tropfen.

Was wir nicht wissen, ein Ozean. In diesem Sinne grabe ich hier weiter im musikalischen Unentdeckten und lerne stets selbst hinzu und Sie, meine Damen und Herren, hoffentlich ebenfalls. Und Sie wissen es, es ist diese Sendung hier, Tauschers Plattenkiste, die Sie immer wieder einschalten sollten, weil die macht klüger. Gleiche Stelle, gleiche Welle, auf alle Fälle, denn ciao, sagt der Alex und wie immer, auf Weiterhören.

Es ist Apfelzeit in Deutschland, denn die Erntezeit der meisten Äpfel steht an und darum schmecken sie jetzt auch besonders gut. Meine Oma brachte da immer ihren bewährten Spruch: Jeden Tag einen Apfel erhält den Arzt vom Leib, wenn man gut zählt. Ich bin zum Glück kein Arzt und damit aus der Schusslinie. Dafür sage ich aber jetzt wieder willkommen zur 151. Ausgabe von Bogarts Schlagershow hier bei eurem Lieblingsradio. Schön, dass ihr wieder eingeschaltet habt.

Ja, wie immer werde ich die nächsten 2 Stunden nutzen, um euch ein wenig vom Alltagsstress der letzten Woche zu befreien und euch in euer wohlverdientes Wochenende zu schicken. Ja, und das geht nur mit Musik, meint auch mein lieber Kollege Stefan Bross hier zu Beginn dieser heutigen Sendung.

0: Mit einer gehörigen Portion Charme und Humor kommt der neue Song meiner lieben Kollegin Nicole Conring daher, in dem sie von den kleinen und großen Herausforderungen persönlicher Veränderungen erzählt und zeigt, dass Selbstironie und Zuversicht oft die besten Begleiter auf diesem Weg sind. Mit ihrer neuen Single »Ich erkenne mich nicht wieder« widmet sich Nicole Conring einem Lebensabschnitt, den viele Menschen aus eigener Erfahrung kennen. Zwischen emotionalen Achterbahnfahrten, überraschenden Veränderungen und dem Gefühl, sich selbst manchmal kaum wiederzuerkennen, trifft sie den Nerv der Zeit und das mit einer gehörigen Portion Charme und Humor. Denn wenn Engelchen und Teufelchen gleichzeitig auf den Schultern Platz nehmen und jeder Gedanke in eine andere Richtung zieht, hilft oft nur eines, über sich selbst zu lachen. Genau diese Leichtigkeit verleiht Nicole Conring dem Song und verbindet augenzwinkernde Ehrlichkeit mit einer eingängigen Melodie und einer Botschaft, die Mut macht.
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1: Bianca Ab ist mit Schlager und Volksmusik aufgewachsen. Bereits in ihrer Kindheit entdeckte sie ihre Leidenschaft für das Singen und Musizieren. Erste solistische Auftritte ebneten den Weg für eine professionelle musikalische Laufbahn. Im Alter von 18 Jahren wurde sie für die Formation Die Schäfer entdeckt. Mehr als zwei Jahrzehnte stand Bianca anschließend gemeinsam mit der Gruppe auf großen Bühnen und konnte zahlreiche Erfolge feiern. Nach einer bewussten Pause kehrt sie nun zu ihren persönlichen musikalischen Wurzeln zurück. Dabei verbindet sie ihre Musik mit dem Glauben sowie mit dem Wunsch, Menschen zu berühren und ihnen Hoffnung und Liebe zu vermitteln. Mit

Diese Liebe bleibt, präsentiert Bianca Ab einen modernen Schlager, der eine klare und positive Botschaft transportiert. Es ist ein Lied über Freundschaft, gemeinsame Erinnerungen und die Gewissheit, dass manche Verbindungen den Lauf der Zeit überdauern. Diese Liebe bleibt. Newcomerin der Woche heute, Bianca Ab.

Happy Birthday heißt es jetzt wieder für tolle Kolleginnen und Kollegen des deutschen Schlagers, welche in dieser Woche ihren Geburtstag feiern konnten. Und zu diesem gehen heute liebe Grüße und Glückwünsche an Madeline Villas, welche wir mit Heute wird mein Tag hören werden, an Sonja Liebing mit Schon längst verliebt und an Romy Kirsch, welche uns zum Abschluss dieser ersten Geburtstagsrunde ihren Song Tabu singt. Happy Birthday, Teil 1.

Weitere liebe Geburtstagsgrüße und Wünsche gehen jetzt an drei tolle Ladies, nämlich an Lena Waleitis, an Eva Maria Pekert und an Tanja Lasch. Alle drei haben uns natürlich auch je einen Song mitgebracht und so hören wir Lena Waleitis mit Da kommt José, der Straßenmusikant, Eva Maria Pickert mit Die schönen Stunden und Tanja Lasch mit Ich will das Lied sein. Happy Birthday, Teil 2.

Ihre Geburtstage feierten in dieser Woche auch Sueli de Melo, welche uns gleich ihren aktuellen Song Portofino singen wird. Julian Haag, der seinen Song Nur mit dir performt. Und Ralf-Heinz Schmidt, besser bekannt als ehemaliger Frontsänger von Sternmeißen und dann natürlich auch als IC oder IC Falkenberg. Ihn hören wir zum Abschluss dieser Geburtstagsrunde mit seinem Hit Dein Herz aus dem Jahr 1988. Doch zuvor gehen natürlich auch herzliche Glückwünsche an euch alle, die ihr in dieser Woche ebenfalls euren Geburtstag gefeiert habt. Viel Gesundheit, viel Glück und ganz viel Liebe für euer neues Lebensjahr.

Einen modernen, treibenden Popschlager über die Sehnsucht nach jener Leichtigkeit, die im Alltag manchmal verloren geht, präsentiert uns seit heute die liebe Kavila mit ihrer brandneuen Single Noch einmal verrückt. Die Veröffentlichung folgt auf einen besonderen TV-Moment. Am 29. August war Kavila bei einem Überraschungsauftritt in die Giovanni Zarella Show zu sehen. Noch einmal verrückt steht für das Zurückdrehen der Jahre, das Wiederentdecken der eigenen Leichtigkeit und den Mut, für einen Moment wieder gegen alle Regeln zu leben. Und ein tolles Duett haben Julian Reim und Anna-Maria Zivko aufgenommen und veröffentlicht, indem sie die Geschichte einer Liebe erzählen, die eigentlich nicht sein darf und gerade deshalb so intensiv ist. Zwei Menschen, die beide in festen Beziehungen sind, begegnen sich und spüren plötzlich eine Verbindung, die sich

nicht mehr ignorieren lässt. Zwischen Verlangen, Euphorie und schlechtem Gewissen stellt sich irgendwann die entscheidende Frage: Was passiert, wenn das eigene Herz plötzlich jemandem anderem gehört?

Manchmal ist der Kopf vernünftig, das Herz aber hat trotzdem recht. Und manchmal muss man genau deshalb einfach losgehen, mit offenen Augen, offenen Armen und dem Herzen ein kleines Stück voraus. Genau diese Haltung beschreibt Milias zweites Album Herz voraus. Nach Ozeanherz geht die Sängerin vom Bodensee einen entscheidenden Schritt weiter. Persönlicher, selbstbewusster und näher bei sich selbst. Herz voraus zeigt eine Haltung zum Leben und ist vielleicht sogar eine Art persönliches Lebensmotto. Ich darf euch heute im Powerplay der Woche zwei Songs aus diesem brandneuen Album von Milia vorstellen und beginne damit Da war immer Musik. Wie gesagt, aus dem Album Herz voraus von und mit Milia.

Die besten Songs entstehen oft ganz ungeplant, aus einem Moment heraus, der dann plötzlich zur Musik wird. Mit So spielt das Leben gelingt Mischa Kober, ein moderner Popschlager mit Ohrwurmgarantie, der Optimismus, Lebensfreude und Zusammenhalt auf eine ganz besondere Weise verbindet. Ehrlich, eingängig und voller positiver Energie singt Mischa davon, das Leben mit all seinen Wendungen anzunehmen und jeden Augenblick davon zu genießen. Und im ebenfalls neuen Song von Ramon Rosselli geht es dann um Liebe, Sehnsucht und Geborgenheit. Und Ramon kündigt damit auch sein neues Studioalbum an, welches Ende diesen Monates erscheinen wird.

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1: Unsere liebe Görlitzer Musikredaktion, also Christian und Thorsten, erinnern sich in diesem heutigen Schlagerdreier noch einmal an den diesjährigen tollen Sommer. Für viele ist dieser ja noch nicht vorbei, denn sie nutzen die ferienfreie Zeit nun für ihre Urlaubsreisen. Und da gehört für viele von euch und mich eingeschlossen

auch etwas Country-Musik dazu, oder? So haben sich Christian und Thorsten dieses Mal drei Country-Sommer-Songs für den Schlagerdreier herausgesucht und hier sind die Vorschläge der beiden. Von Christian, Greyhound mit Country Summer. Von Thorsten, Truckstop mit Country Sommernacht. Und von beiden dann die liebe Linda Feller und Sommer. Reisen wir also nochmals gedanklich in den Country Sommer diesen Jahres.

Weite Straßen. Mit diesem neuen Song erzählt uns Eva Luginger von einem emotionalen Abschied mit viel Gefühl. Ein Schlager, der ganz auf große Gefühle, persönliche Abschiedsmomente und ehrliche Emotionen setzt. Im Mittelpunkt steht eine Trennung, die wehtut und dennoch von einem aufrichtigen Wunsch nach Glück begleitet wird. Statt Vorwürfen bleiben Erinnerungen, Melancholie und die Hoffnung, dass der andere seinen Weg findet. Und dann singt Kevin Brainsmith und seinen ebenfalls neuen Song »Ich brauch dich heute Nacht«. Eine, wie ich finde, echte Hitnummer des sympathischen Sängers.

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1: Der Sommer 1976 war für Toni Marshall der Einstand als Schlagersänger. Nicht zuletzt durch die getragene Ballade Aline, welche noch frei von seinem, wie die Presse schrieb, Humtata einerlei der 70er Jahre war, präsentierte sich Toni Marshall als wirklich guter Sänger. Der Song ist übrigens die deutsche Coverversion des gleichnamigen französischen Originaltitels, welchen Christophe 1965 sehr erfolgreich gesungen hat.

Ihr habt das Radio eingeschaltet und hört Bogarts Schlagershow hier bei eurem Lieblingsradio. Ab und zu schaut ihr sicherlich auch mal Fernsehen und vielleicht habt ihr da in der vergangenen Woche die Goldene Henne, die Gala zu dem beliebten Publikumspreis in der ARD gesehen. Einer der Preisträger war an diesem Abend der Graf von Unheilig, welcher seinen brandneuen Song meilenweit vorstellte und sichtlich gerührt über seine erste Henne in der Kategorie Musik war. Ihre bereits 9. Goldene Henne durfte dafür Helene Fischer mit nach Hause nehmen, wurde sie doch mit der Millennium Entertainment Henne überrascht und ausgezeichnet. Auch sie stellte natürlich in der Live-Sendung aus Leipzig ihren brandneuen Song vor. An meiner Seite.

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1: 14 Songs zwischen großer Liebe, persönlicher Stärke, Sommerfeeling und der Botschaft, das Leben nicht auf morgen zu verschieben, präsentiert Melia auf ihrem brandneuen Album Herz voraus. Ein Album voller Leben, welches von der großen Liebe und von schmerzhaften Erfahrungen erzählt, von Selbstzweifeln und neu gewonnenem Selbstvertrauen, von Freiheit, Aufbruch, Leidenschaft und der bewussten Entscheidung, nicht länger auf den perfekten Moment zu warten. Dabei zeigt sich Melia so persönlich wie vielleicht nie zuvor. Sie lässt den Blick hinter die Sängerin zu und macht aus eigenen Erfahrungen Geschichten, in denen sich auch andere wiederfinden können. Hier ist ein weiterer toller Song aus dem brandneuen Album von Melia. Bist du dabei?

0: Wir biegen so langsam auf die Zielgerade dieser heutigen Sendung ein. Und dazu präsentiert uns jetzt Anna-Maria Zimmermann ihre brandneue Single Arrivederci, Ciao Amore. Ein Song, der für Neuanfang, spontane Gefühle und die Erkenntnis steht, dass das Herz manchmal seine eigenen Pläne hat. Und ihre Fans dürfen sich freuen, denn im März 2027 geht Anna-Maria Zimmermann erstmals mit ihrer Live-100% Ich-Tour durch Deutschland. Vom 11. bis 21. März kommenden Jahres stehen 8 Konzerte in Berlin, Hamburg, Köln, Mannheim, Stuttgart, Bielefeld, Leipzig und München auf dem Programm.
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0: Nicht irgendwann, irgendwo, irgendwie, so wie eben von Drews, Cordalis, Petri gesungen, sehen bzw. hören wir uns wieder, sondern genau in einer Woche hier bei eurem Lieblingsradio und dann mit einer neuen Ausgabe von Bogarts Schlagershow. Wir haben also wieder ein Date und bis dahin wünsche ich euch ein wundervolles Wochenende und eine schöne, stressfreie Woche. Bleibt oder werdet gesund, lasst euch nicht ärgern, passt bitte wie immer gut auf euch und eure Lieben auf und natürlich bleibt im Rhythmus. Bis nächste Woche, alles Liebe, euer Ralf Bogart.
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1: Ist es ein eigenartiges Gefühl? So weich und warm und voller Energie. Die Großstadtschläge pulsieren durch deinen Körper und lassen dich spüren. Es ist Wochenende. Und da draußen warten auf dich die frisch gewinnerten Tanzflächen dieser Welt. Du bist du selbst. Du bist so schön und gestylt und übergibst dich der Führung deiner Großstadtschläge. Es ist deine Nacht. Also nimm sie dir und werde eins mit den Lichtern deiner Stadt. Die Großstadtschläge pulsieren.

Es ist wieder 20 Uhr. Ein bisschen was vom Keks, das ist Samstag. Und hier ist er wieder, der Time Tunnel Weekend live und in Farbe aus dem Studio in Hamburg.

wir machen heute wieder ein bisschen Party hier. Die Wunschbox ist natürlich auch schon wieder sperrangelweit offen für euch. Und wie geht das Ganze? Ganz einfach. Ihr kommt auf unsere Homepage auf www.radio-ffr.de. Unter meinem Bildchen, da steht das Wörtchen Wunschbox. Einfach mal draufklicken und ja, oder in der Mitte der Homepage auch irgendwo. Ja, und dann öffnet sich ein neues Fenster. In das erste Feldchen schreibt ihr einfach euren Namen. In das zweite Feldchen einfach euren Wunschinterpreten. In das dritte den Titel davon. Und ganz unten noch einen schönen leckeren Grußtext absenden, nicht vergessen. Und ich schaue, was ich für euch so machen kann.

Zwei Farbwünsche habe ich natürlich auch noch von der Sigi, genau, für die Werbung, die sie immer macht. Das war mal Pitbull mit Rain Over Me und Technotronic mit Pump Up the Jam.

Ja, jetzt sind wir bei den Musikwünschen angelangt. Nixi war in der Wunschbox. Viele Grüße ins Studio und an alle Zuhörer. Du hättest gerne Delane mit April Rain. Ja, April ist schon ein bisschen vorbei. Wir haben mit September Rain.

herrlich, ne? Das geht richtig rein. So. Das Biest, hallo. Erstmal viele Grüße nach Berlin. Hallo Sabine. Ja, ATC, my heart beats like a drum. Ja, Grüße an alle Hörer von Radio FFR. Schön mal wieder von dir zu hören.

Ja, normalerweise, ja, bin ich ja der Typ, der eigentlich alles spielt. Und manchmal frage ich mich dann, ja, warum? Morgen ist zum Beispiel der Schlagersonntag so. Und da könnt ihr euch alles wünschen, was rund um den Schlager so ist. Ja, aber Toni, trotzdem werde ich deinen Wunsch erfüllen. Auch wenn wir das heute ein bisschen fetziger wollen, grüße das Radioteam und alle Zuhörer und hört's gern von André Parker. Diese eine Nacht, ja, und dieses eine Mal spiele ich sowas denn auch heute.

So, nur eine Nacht. So, das reicht. Conny war in der Wunschbar. Heute mag ich ein bisschen mehr rockig. Ja, Joe Cocker hast du dir rausgesucht. Joe Cocker mit Fire It Up.

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2: Flash in the Pan. Early Morning Wake Up Call. Ja, ich hatte mal, oder sagen wir mal so, ein Kumpel von mir, ja, der kam irgendwann in den 80ern mal an, 80er, 90er muss das gewesen sein, und summte mir dieses Lied vor. Ja, und, ja, er ist leider schon verstorben, aber, ja, ich sagte, ja, das ist das und das Lied. Ach Quatsch, nee, das ist es nicht. Dann habe ich ihm das vorgespielt, ja, und das war's, tatsächlich, ja. Ach, herrlich, lange, lange nicht gehört, ja, muss auch mal wieder sein, ne? Nixi war nochmal in der Wunschbox. Grüße, viele Grüße an die Discord-Bande. Und du hättest gern von Eric Price Call on Me.

Und schon wieder vorhin bei. Ach, herrlich. Ja, und wir haben ja Samstag, ne? Oder? Ja, ich glaube schon. Ich glaube, dieses Lied haben wir auch lange nicht gehört.

0: So, der nächste Musikwunsch, der kommt von der Morgaine. Mit vielen lieben Grüßen an den Mod, das bin ich, und an alle Hörer. Ja, und du hättest gern von Coldplay A Sky Full of Stars.
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0: Ah, sehr schön, ne? Erinnert einen irgendwie so ein bisschen an was, ne? So, da hätte ich das Biest nochmal. Grüße aus der Hauptstadt ins Studio Hamburg, ja? Ja, Grüße aus der schönsten Stadt der Welt, Hamburg, ja? Nach Berlin, zur Hauptstadt. Du hättest gerne R.E.M. mit dem Radio-Song.
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eigentlich wollte ich ja vor REM schon mal rüber gucken in den Sendeplan für heute und für morgen, na klar. Ja, habe ich dann irgendwie vergessen. Macht ja auch nichts, ne? Ich werde alt. So, ja, ich bin alt. Okay, schauen wir mal in den Sendeplan. Heute, ja, bis 22 Uhr bin ich noch für euch da mit dem Time Tunnel Weekend hier bei Radio FFR. Nächste Woche ist der Frank wieder dran. Dann geht's morgen wieder weiter. Morgen ist ja, ja Schlagersonntag, aber ja, es ändert sich ein bisschen was, weil ja, einige Moderatoren halt nicht können. Ja, man kann ja auch nicht immer, ne? So, morgen von 15 bis 17 Uhr Bogarts Schlagershow. Ja, mit Ralf Bogart. Von 17 bis 19 Uhr DJ Music Club, gemischtes von Volksmusik bis Schlager mit Josef Troer. Und von 19 bis 23 Uhr gibt es wieder Schlager-Rendezvous mit dem Fred Lüne.

0: denke mal, wir brauchen mal ein bisschen Sommer. Ja, wieder. Ja. Mir ist das tatsächlich zu kühl da draußen, aber naja, das ist ja Geschmackssache. Einige freuen sich jetzt darüber, aber ja, für mich können das ein paar Gretchen mehr sein. Nicht viel, aber ein bisschen. Und dann gehe ich wieder in den Wald. Summer in the Woods von Luisa ist ein ziemlich neuer Song, aber der ist schön.
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bin ja immer ein bisschen dankbar, wenn mich jemand auf irgendwas hinweist. Aber ja, da hat mir gerade jemand gesagt, ich hätte ein Echo. Nee, selbst das Mischpult kann kein Echo. Also irgendwie, vielleicht liegt es ja doch an dir. Egal. Jetzt kommen wir mal zur Conny. Hatte ich erwähnt, dass ich heute rockig bin? Oh, hast einen Rock an? Okay, Phil Collins mit Going Back habe ich hier. Das ist dein Wunsch.

herrlich, ne? Ach, schön, Philly, der Collins, da. Ja, der ist ja gesundheitlich gerade so ein bisschen angeknackst, da. Nicht schön. So, jetzt kommen wir zu einem richtig geilen Wunsch. Der gefällt mir selber sehr gut. Viele Grüße an alle Hörer und einen schönen Abend, sagt Morgaine. Und du hättest gern Udo mit Dancing with an Angel. Oh, so eine geile Scheibe.

Herrlich, ne? Ja, die blauen Augen mal auf Italienisch. So, jetzt kommen wir mal zum nächsten Wunsch von Nixi. Einen schönen Abend wünscht und Depeche Mode, Enjoy the Silent ist dein Wunsch.

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2: So, das Biest war auch nochmal in der Wunschbox. Sogar zweimal noch hier. Ja. Grüße an die Chaoten aus dem Discord-Chat. Und dein Wunsch ist The Cure, Fire in Cairo.

Am letzten Wochenende hat ja der Graf von Unheilig einfach mal ein neues Lied rausgebracht. Ja, meilenweit heißt das Ding und das ist ganz frisch und ganz neu hier bei uns bei Radio FFR.

Der Graf, ach, sehr schön, meilenweit die Scheibe, ganz frisch und ganz neu hier auch bei Radio FFR. So, die Conny war nochmal in der Wunschwort, hatte ich heute Abend schon erwähnt, dass ich es rockig mag? Nö, irgendwie nicht. Solltest du vielleicht mal in der nächsten Wunsch mal erwähnen, oder? Du hättest gern Queen mit Don't Stop Me Now. Tonight.

Ah, so schön, ne? Queen geht eigentlich auch immer irgendwie, ne? Kann man machen, was man will, genau wie Bruce Springsteen oder sonst was. Herrlich, ne? So. Drei Wünsche habe ich noch. Ich muss da vielleicht noch irgendwie da was dazwischen schieben, es sei denn, mir fällt noch oder ich kriege noch irgendwo anders was rein. Ja, Fischer Z mit Crazy Girl ist der Wunsch nochmal vom Beast. Nochmal ganz lieben Gruß nach Berlin, allen Zuhörern noch einen schönen Abend wünscht sie. Ja, und hier ist Fischer Z. Das ist auch so ein saugeiler Ton.

Das Crazy Girl von Fischer Z. So, ihr kennt ja bestimmt die Hooters, ne? So mit All You Zombies oder was haben wir denn da noch alles? Ach, gibt's so viele. Jetzt fällt mir keiner ein. ja, All You Zombies oder 500 Miles und so weiter. Aber wisst ihr auch, dass die Hooters auch mal in Deutsch gesungen haben? Ja? Nee, wisst ihr nicht? Ich weiß das aber. Die Hooters mit. Und jetzt kommt's, es ist zwar noch nicht 22 Uhr, aber Pissing in the Rhine heißt dieses Liedchen hier von den Hooters in Deutsch.

seid auch nicht allein. Ja, Pissing in the Rhine von den Hooters. Und das Ganze, ja, in Deutsch. Schön. Ich finde das Ding geil. Also, ich mag's. So, jetzt kommen wir mal zu Opa Rudi. Hallo Opa, Rudi. Liebe Grüße an alle Hörer und du Hells-Fan von Creedence Clearwater Revival. Have you ever seen the rain?

0: ja, so schön, ne? So, zwei Wünsche habe ich hier noch. Einmal von der Conny und einmal von Nixi nochmal. Jetzt fangen wir mal mit Nixi an. Backstreet Boys, That's the Way I Like It ist dein Wunsch. Ab in die Zeit der Boygroups. Jo, schön. Das Ding ist geil.
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0: Mich macht Mozart voll aggro.
1: Meint Tom, denn im Gegensatz zu Tina gerät er ganz außer sich, wenn er Mozart hört.
0: Dieses hektische Rumgefiedel.
1: Ja, das ist nicht jedermanns Sache.
0: Ich könnte alles kurz und klein schlagen.
1: Nicht so schlimm, denkt man, denn Tina hört gerne auch mal was anderes.
2: Ja, sowas hier, Chill-Out, was ganz Ruhiges zum Entspannen.
0: Ja, also wenn sie sowas anmacht, dann...
2: Ja, nach 2 Minuten fällt der Tom einfach um und schläft rein. Tom?
1: Tom dagegen hört gerne Dudelsack.
2: Ja, so Musik, bei der die Milch sauer wird.
1: Wenn Tina Dudelsackmusik hört, fühlt sie sich sofort unwohl.
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1: Wenn sie zum Beispiel sagt,
2: ach, hier muss aber mal aufgeräumt werden.
1: Oder,
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1: Junge, glückliche Beziehungen scheitern oft an unterschiedlichem Musikgeschmack. Es heißt,
2: Dudelsack? Nee, Wiedersehen.
1: Bei Tom und Tina würde das niemals passieren. Sie haben nämlich festgestellt,
2: es gibt überhaupt keinen unterschiedlichen Musikgeschmack.
1: So ist das nämlich.
2: Sondern Tom hat einfach den falschen.
1: Das ist die Lösung vieler Probleme.
0: Ja, da muss man erst mal drauf kommen.
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0: Und als mir das klar geworden ist, habe ich meine Dudelsack-CDs einfach weggeschmissen.
2: Wenn der Tom jetzt nach Hause kommt, mache ich einfach ein bisschen Chill-Out-Musik an.
1: Und 2 Minuten später
2: fällt der Tom um und schläft.
1: Also.
2: Und dann hören wir den ganzen Abend Mozart.
1: In diesem Sinne.
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1: Es lebe
2: Küsschen.
1: Die Liebe.
3: So, und jetzt liegt der letzte Wunsch im Player. Ich sage an dieser Stelle einfach schon mal Tschüss und schön, dass ihr dabei wart und danke für die geilen Wünsche. Und ja, nächste Woche, Frank, du bist wieder dran. Frank ist auch im Chat und hört mit. Und nächste Woche Samstag ist der Frank wieder für euch da, wenn es heißt, wie hieß das Ding? Weekend Hitmix. Genau, ich muss immer überlegen. Ne? So, die Conny war nochmal da. Dennoch, weil der Song einfach klasse ist und allen einen schönen Sonntag. Hämmerton und Saltatio Mortis mit Erzähl es meinen Mittelfinger, Stinkefinger, ja, den Effefinger. Ich mache einen Knicks, ich sage tschüss, tschüss.
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